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1: 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Oder was auch dabei ist, Reklame statt Werbung.
2: Was? Das ist Boomer?
1: Ja, finde ich schon. Reklame?
2: Jasen. Was?
1: Ich wusste, dass du solche Begriffe benutzt. Dann Hope der Wahl ist auch.
2: Ja, da bin ich ganz klar Team Timmy.
1: Ja. Und Sonnabend statt Samstag.
2: So.
1: Sagst du das?
2: Nee.
1: Gott sei Dank.
2: Nee.
1: Weil ihr müsst wissen, Lauren ist wirklich so ein 80-Jähriger im Körper von einem 20-Jährigen.
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2: Wir schicken euch zu den angesagtesten Konzerten in NRW und das auch noch für lau. Nächste Woche zum Beispiel Callum Scott in Köln. Just give me Wollt ihr dabei sein? Einfach morgen bei der nächsten Runde Energy NRW Battle mitspielen. Gegen kurz nach 7:30 ist ein kleines Quiz, geht hin und her. Zuletzt hat Lucy mitgespielt, kommt aus Bochum, ist Schornsteinfegerin und ich habe die letzte Frage verkackt.
3: Jase, wo hat die Deutsche Telekom ihren Hauptsitz? Ist das in Hannover oder hier in Bonn?
2: In Hannover?
3: Nee, Bonn wäre es gewesen. Und damit, Lucy, hast du Glück und hast gewonnen.
4: Danke,
3: du hast
4: schön,
3: dumm. Cool. Oh Gott. Du hast Glück, Jase ist dumm, wollte ich sagen.
2: Ich wollte gerade sagen, hör mal auf, mir die Hörer zu beleidigen.
4: Man muss auch mal Glück haben. Ne?
2: So ist es, vor allem als Schornsteinfegerin. Das ist
4: ja
2: so geil.
4: Auf jeden Fall.
2: Was hörst du in deinem Job am meisten? Was ist so die meistgestellte Frage?
4: Ach, eigentlich, ob das immer noch stimmt, dass man Glück bringt, kann ich sagen, stimmt immer noch.
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Guten Morgen. Oder zu manchen muss man ja auch gute Nacht sagen. Die ganzen fleißigen Mäuschen da draußen, die aus der Nachtschicht kommen. Schlaf gut. Wir sind neidisch, dass ihr euch jetzt ins Bett kuscheln könnt gleich. Aber für den Rest geht's jetzt zumindest mit sonnigem Wetter los. Wir starten jetzt auch noch mit Taylor Swift bei Energy. Immer die besten neuen Hits.

Guten Morgen, ich bin Jasi. Ich hoffe, ihr habt irgendwie ein gutes Spaßgetränk oder ein Käffchen. Irgendwie sowas in der Hand, was glücklich macht. Oder was auch immer das bei euch ist. Wenn euch noch der letzte Schubs zur guten Laune fehlt, dann habe ich hier vielleicht eine gute Nachricht für euch dabei. Jeden Morgen ja an der Stelle. Und das ist eigentlich eine persönliche, aber vielleicht habt ihr ähnliche Stories erlebt. Die könnt ihr dann auch teilen, weil heute Morgen, ich fahre ja immer ein paar Stationen mit dem Bus. Ich sitze in meinem Bus, steige aus und eine andere Frau ist vorne beim Busfahrer ausgestiegen. Und dann hat der Busfahrer zu ihr gesagt, haben Sie noch einen wunderschönen Tag? Und hat sie so verabschiedet. Und das fand ich so großartig, weil der hat es auch so überhaupt nicht aufgesetzt gemacht, sondern super nett. Man hat auch gemerkt, wie die Frau einfach überrascht war, weil man das ja nicht so oft erlebt. Und vor allem könnt ihr noch bis Ende Mai, also nur noch ein paar Tage, abstimmen für euren Lieblingsbusfahrer, für eure Lieblingsbusfahrerin. Also vielleicht ist bei euch auf der Linie, egal in welcher Stadt, auch jemand, wo ihr sagt, boah, großartige Personen, die machen die Fahrten zur Arbeit oder sonst wohin immer nochmal ein bisschen besser. Dann stimmt mal ab für euren Lieblingsbusfahrer, Lieblingsbusfahrerin und erzählt vor allem eure Story. Teilt die mit uns oder fahrt ihr selber Bus und habt schon geile Sachen erlebt. Dann her damit. Alex Warren ist jetzt dabei bei

0: Morgen mit Energy? Willst du auch guten Morgen sagen?
1: Oh, wunderschönen guten Morgen. Ich wollte dich jetzt einfach nicht unterbrechen. Bei dir weiß man ja nie.
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0: Ja, ihr habt schon gehört, Laurenz ist ja immer am Morgen hier mit dabei an der Stelle, weil er seine Behauptungen hier auspackt und wir finden dann raus, stimmt's eben, Fakt oder ist es Fake, was er erzählt?
1: Ganz genau so ist das und ihr wisst ja, ich hatte ja meine Weisheitszahn-OP und ich habe ganz viel Zeit gehabt, mich mit meinem Zahnarzt zu unterhalten und jetzt muss ich das ganze Wissen mal hier rausballern.
0: Zieht sich jetzt die ganze Woche durch
1: für
0: oder was?
1: Irgendwas muss der Scheiß ja gut gewesen sein. Und ich behaupte, nach dem Zähneputzen muss man den Mund immer richtig kräftig mit Wasser ausspülen.
0: Boah, ich glaube wahrscheinlich nicht. Vielleicht muss die Zahnpasta, so die Reste ein bisschen so auf dem Zahn wirken, um den Zahnschmelz zu supporten.
1: Mhm.
0: Ich sag Fake.
1: Okay, machst du es denn?
0: Ja, nö. Ich
1: mach
0: danach noch so eine Mundspülung.
1: Ach was, riecht man gar nicht. Spaß. Ich löse das Ganze mal auf. Ich habe behauptet, nach dem Zähneputzen muss man den Mund immer richtig kräftig mit Wasser ausspülen. Und das ist
2: Fake.
1: Nee, sollte man eben nicht machen, denn damit bringt euch das Fluorid in der Zahnpasta nichts mehr. Das wirkt nämlich nur nach dem Putzen noch nach. Und wenn man das wegspült, dann spült man damit auch das Fluorid weg.
0: Weißt du, wie du mir die Woche vorkommst?
1: Wie denn?
0: In der Grundschule gab es immer so, unsere Lehrerin kam da mit so einem riesigen Gebiss rein, mit so einer Handpuppe und hat uns alles übers Zähneputzen erklärt.
1: Und ich bin die Handpuppe.
0: Da drin sehe ich dich gerade.
1: Oh Gott. Aber die Hand kommt auch immer von unten.
0: 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Laurenz, ey.
1: Guten Morgen. Nein, die Bilder hast du gemalt.

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4: Im Studio Dirk Justus. Im Prozess um einen geplanten Anschlag auf ein Taylor Swift-Konzert in Wien muss der Angeklagte 15 Jahre hinter Gitter. Der 21 Jahre alte Islamist war nach einer Warnung von US-Geheimdiensten festgenommen worden, einen Tag vor dem geplanten Anschlag im August 2024. Die USA und der Iran haben sich offenbar wieder angenähert. Laut US-Kreisen gibt es ein Rahmenabkommen für eine Verlängerung der Waffenruhe. Es soll auch Gespräche über das iranische Atomprogramm geben. Außerdem soll der Iran die Straße von Hormuz wieder freigeben. Teheran dementierte eine Einigung. Mit dem Tankrabatt ist wohl wie geplant Ende Juni Schluss. Bundesverkehrsminister Schnieder dämpfte im Handelsblatt jetzt die Erwartungen, dass die Steuersenkung verlängert wird. Immerhin einen Mangel an Sprit oder auch Kerosin sieht der Minister nicht. Der Sommerreiseverkehr ist aus seiner Sicht also nicht in Gefahr. Gefährliche Ladegeräte oder unsicheres Kinderspielzeug. Die EU findet, dass Temu zu wenig gegen illegale Produkte auf seiner Plattform tut. Jetzt hat die Kommission deswegen eine 200 Millionen Euro Strafe gegen den chinesischen Online-Riesen verhängt. Temu spricht von einer unverhältnismäßigen Strafe.
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Guten Morgen. Das allererste, was man denkt, wenn man einen Schornsteinfeger sieht, ist doch, das bringt Glück, oder? Was schießt bei mir sofort in den Kopf. Aber ist es denn wirklich so? Wir klären das gleich mal. Davor Alex Warren und jetzt auch noch Bebe Rexha dabei. New Religion bei Energy. 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

0: Guten Morgen, jetzt wird wieder gequizt und zwar diesmal um Tickets für Callum Scott. Nächste Woche Sonntag ist er einfach in Köln. Leute, ich bin schwerst aufgeregt, weil Lucy aus Bochum ist in der Leitung, spielt mit uns heute Morgen und Lucy ist Schornsteinfegerin. Also wenn du nicht gewinnst jetzt bei unserem Quiz, weiß ich auch nicht.
1: Ja, da weiß ich auch nicht. Dann gebe ich lieber das Glück allen anderen, anstatt mir selber anzuhalten.
0: So, wir legen gleich los. Laurenz ja mit hier, der erklärt dir ganz schnell mal die Regeln und für alle, die neu hier sind.
2: Ja, das läuft jetzt folgendermaßen ab. Ich werde euch jetzt gleich eine Minute lang abwechselnd Fragen stellen. Wenn ihr mal eine falsche Antwort nennt oder nicht weiter wisst, dann seid ihr einfach nochmal dran. Ich spreche euch auch immer direkt mit Namen an.

0: Ganz wichtig, wer die letzte Frage richtig beantwortet, der gewinnt das Spiel.
1: Jo, ich habe alles verstanden.
0: Na, dann würde ich sagen, schnacken wir nicht lange rum, sondern legen direkt los. Und zwar heute mit dir, Jase. Ich will wissen, wie nennt man das kleine Loch am oberen Ende der Nähnadel?
2: Öhr?
0: Ja, das ist korrekt. Und damit bist du dran, Lucy. In welchem Wissenschaftsbereich ist Kraft ein grundlegender Begriff?
1: Physik.
0: Das stimmt auch. Jase, worunter leidet man, wenn man an Influenza erkrankt ist?
2: Grippe.
0: Das stimmt auch. Lucy, mit welchem Obst wurde Schneewittchen vergiftet?
1: Apfel.
0: Das stimmt. Jase, wie werden die Ansammlungen von Delfinen genannt?
2: Schule.
0: Ja, stimmt. Lucy, wie heißt der reiche Onkel von Donald Duck? Kommst du?
1: Warte.
2: Du kannst auch weiterrufen.
1: Ja. Dagobert Duck.
0: Ja, das stimmt. Da wird überhaupt nichts gerufen. Jase, wo hat die Deutsche Telekom ihren Hauptsitz? Ist das in Hannover oder hier in Bonn?
2: In Hannover?
0: Nee, Bonn wäre es gewesen. Und damit, Lucy, hast du Glück und hast gewonnen.
1: Okay. Dankeschön.
0: Cool. Oh Gott. Du hast Glück, Jase ist dumm, wollte ich sagen.
2: Ich wollte gerade sagen, hör mal auf, hier die Hörer zu beleidigen.
1: Man muss auch mal Glück haben. Ne?
2: So ist es, vor allem als Schornsteinfegerin. Das ist
1: ja
2: so geil.
1: Auf jeden Fall.
2: Was hörst du in deinem Job am meisten? Was ist so die meistgestellte Frage?
1: Ach, eigentlich, ob das immer noch stimmt, dass man Glück bringt. Kann ich sagen, stimmt immer noch.
2: Ja, also, du darfst zu Callum Scott. Hab ganz viel Spaß beim Konzert. Geht auf unsere Kappe. Und dir jetzt erstmal einen schönen Morgen.
1: Dann noch ganz viel Spaß, ne?
2: Ja, dir auch.
0: Danke, tschüss.

0: Guten Morgen, und damit ihr immer auf dem Laufenden seid, gibt's das hier jeden Morgen.
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0: Immer für euch mit am Start, und heute Morgen wollen wir euch was Neues von Niall Horan vorstellen. Nächste Woche Freitag kommt sein neues Album raus, aber vorab gibt's einen Song, der sorgt schon für Herzschmerz. End of an Era heißt er nämlich, und mit dem Hit will er auch nochmal Abschied nehmen von seinem ehemaligen Bandkollegen von Liam Payne, der ja 2024 verstorben ist. Und er sagt auch, er wollte den Song vorab vor dem neuen Album rausbringen, um ihm ein bisschen Raum zu geben. Manche Songs brauchen einen Moment, bis sie wirklich sagen, was man eigentlich sagen will. Und der hier ist laut Niall Horan auch so einer. Und er hofft, dass er den Fans genauso viel bedeutet wie ihm. Ihr hört Niall Horan jetzt mit End of an Era bei Energy, immer die besten neuen Hits.

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1: Mit den warmen Tagen hat es in NRW tragischerweise bereits mehrere tödliche Badeunfälle gegeben. In Paderborn ist ein 26 Jahre alter Nichtschwimmer in einem See untergegangen. Bei einer Suchaktion wurde er leblos aus dem Wasser gezogen. Er starb später im Krankenhaus. Auch in Herne und Sassenberg ertranken in den letzten Tagen bereits zwei Männer. Das Land NRW will kommende Woche 15 Menschen zu Ehrenbürgern machen für ihren Einsatz für die Gleichstellung und Anerkennung queerer Menschen. Am Dienstag überreicht Ministerpräsident Wüst die Orden. Unter den Geehrten sind unter anderem der Grünen-Politiker Volker Beck und der Lindenstraßemacher Hans W. Geißendörfer, so die Staatskanzlei.
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2: Im Studio Anna Löwer. Im Prozess um einen geplanten Anschlag auf ein Taylor Swift-Konzert in Wien ist der Angeklagte zu einer langen Haftstrafe verurteilt worden. Der 21-Jährige muss 15 Jahre hinter Gitter. Der Islamist hatte die Pläne gestanden. Er wollte im August 2024 so viele Fans des US-Superstars wie möglich töten. Deutschlands oberste Verbraucherschützer sind gegen eine Verlängerung des Tankrabatts. Die Chefin des Verbraucherzentrale Bundesverbands, POP, nennt ihn in den Funke-Zeitungen teuer und ineffizient. Die Regierung hatte den Rabatt eingeführt, um höhere Spritpreise durch den Iran-Krieg abzufedern. Israel hat die Zusammenarbeit mit UN-Generalsekretär Guterres aufgekündigt. Anlass sei die Entscheidung, Israel wegen Vorwürfen der sexualisierten Gewalt in Konfliktgebieten auf eine schwarze Liste zu setzen, schrieb der israelische UN-Botschafter auf X. Ende des Jahres endet Guterres' Amtszeit. Der Ebola-Ausbruch in der Demokratischen Republik Kongo kann gestoppt werden. Dieser Meinung ist der Chef der Weltgesundheitsorganisation Tedros. Er rief die Weltgemeinschaft auf, die finanzielle Unterstützung zu verstärken. So könnten die Menschen mit den nötigen Hilfsgütern versorgt werden.
0: Wetter.
3: Heute wird es wieder verdammt heiß. Heute gibt es wieder den Moment in der Dachgeschosswohnung, wo man nur noch zu Gott betet und sich denkt, ich brauche ein Lüftchen. Es ist nämlich wieder bei 30 Grad, also später die Temperaturen da angesagt. Bis dahin, Sonnenschein ja am Morgen auch schon mit dabei. Es kann nur sein, dass dadurch, dass es so heiß ist, auch mal so ein kleines Gewitter sich zusammenbraut.
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Guten Morgen. Nach 15 Jahren ist ein absoluter Mega-Hit jetzt wieder in den Charts. Das kam aus dem Nichts. Die Sängerin selber dachte auch so, wie ist das jetzt passiert, kann ich euch gleich sagen. Und welcher Hit es vor allem ist. Ich glaube, es gibt bei ein paar so Party-Flashbacks. Davor haben wir aber noch hier am Start Felix Jähn und jetzt Kamerad bei Energy immer die besten neuen

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1: Guten Morgen, Energy ist hier. Und nach 15 Jahren ist der Hit einfach mal wieder in den Charts. J-Lo mit On The Floor. Und daran ist eine Serie schuld. Eine Serie, die ich auch vor ein paar Tagen weggesuchtet habe, und zwar Off Campus. Läuft seit Mitte des Monats bei Amazon Prime. Ist so eine College-Romanze, geht um Eishockeyspieler. Und Leute, ich war da ja so krass drin. Und jetzt hat vor allem die Serie einen Streaming-Rekord gebrochen. In weniger als 2 Wochen ist die Serie auf mehr als 36 Millionen Views geklettert. Damit hat Off Campus den dritterfolgreichsten Start einer neuen Serie aller Zeiten bei Amazon Prime Video hingelegt. Nur Fallout oder die Herr-der-Ringe-Serie war noch erfolgreicher. Und man muss auch sagen, es kommt vor allem beim weiblichen Publikum mega an. Bei den 18- bis 34-Jährigen ist Off Campus wirklich die Serie schlechthin. Und wisst ihr, was krass ist? Ich habe die Serie geguckt, aber ich kann mit niemandem drüber reden. Weil hier in meinem Umfeld, hier im Sender, wenn ich drüber rede, schauen mich alle nur mit großen Augen an. Die wissen gar nicht, wovon ich spreche. Also, habt ihr Redebedarf? Schickt mir eine WhatsApp. Her damit. Wichtigste Frage, Team Garrett oder Team Dean? Hier ist Energy, immer die besten.

0: Morgen. Ich glaube, die meisten von uns sind mit dem Gedanken endlich Freitag aufgewacht, oder?
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0: Also der Sommer ist ja zurück und das merkt man auch so ein bisschen an den Events, weil die jetzt alle auch wieder am Start sind. Zum Beispiel Shorts on Wheels in Köln. Das sind ja einfach ganz viele Menschen, die sich random treffen mit einem Fahrrad. Und sie haben nicht nur ihre Fahrräder am Start, sondern auch einen Beamer und gute Filme. Und dann radelt man in der Gruppe bei geilem Wetter abends durch Köln und dann bleibt man irgendwo stehen. Dann wird so eine Hauswand zu einer Leinwand. Ein Hinterhof wird ein Open-Air-Kino. So, so cool. Los geht's heute mit der ersten Veranstaltung in Köln Ehrenfeld, 21.30 Uhr. Wenn ihr den genauen Treffpunkt haben wollt, weil ihr mitradelt, dann schickt uns gerne eine WhatsApp. Und noch dazu, wann habt ihr das letzte Mal so richtig ein Album bewusst gehört? Also ohne nebenbei irgendwas zu machen, sondern nur auf die Musik konzentrieren. Das geht jetzt bei einer Album-Session in Köln. Im Jomo Secret Garden trifft man sich da. Und dann geht's wirklich nur darum, dieses Album zu hören. Es sind Handys verboten. Man kann sich da hinsetzen, aber genauso irgendwo hinkuscheln. Es ist alles vorbereitet. Und dann wird von vorne bis hinten ein Album durchgehört, ohne Skippen. Und diesmal ist es das neue Album von Rosalía. Also wenn ihr da am Start sein wollt, das ist morgen um 19.30 Uhr. Hier ist Energy für euch. Über die besten neuen Hits genießt mal das heiße Wetter. Und falls es euch zu heiß ist, denkt dran, es gibt die Karte der kühlen Orte. Da kann man immer checken, wo man sich so ein bisschen abkühlen kann und wo es auch Trinkbrunnen gibt.

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14: Mit den warmen Tagen hat es in NRW tragischerweise bereits mehrere tödliche Badeunfälle gegeben. In Paderborn ist ein 26 Jahre alter Nichtschwimmer in einem See untergegangen. Bei einer Suchaktion wurde er leblos aus dem Wasser gezogen. Er starb später im Krankenhaus. Auch in Herne und Sassenberg ertranken in den letzten Tagen bereits zwei Männer. Das Land NRW will kommende Woche 15 Menschen zu Ehrenbürgern machen für ihren Einsatz für die Gleichstellung und Anerkennung queerer Menschen. Am Dienstag überreicht Ministerpräsident Wüst die Orden. Unter den Geehrten sind unter anderem der Grünen-Politiker Volker Beck und der Lindenstraße-Macher Hans W. Geißendörfer, so die Staatskanzlei.
15: Wetter. Ich hatte ganz kurz nur ein bisschen Gänsehaut. Heute Morgen, als ich ohne Jacke los bin, ich dachte nur, im Shirt geht schon, weil ich keinen Bock hatte, nachmittags die Jacke zu tragen. Aber man merkt, am Morgen muss man schon durchziehen. Dafür wird es später umso heißer. Wir bekommen teilweise über 30 Grad. In Düsseldorf zum Beispiel 32 gemeldet, in Essen 31. Also da arbeiten wir uns hoch. Es gibt aber genauso eine Gewitterwarnung für heute ab Nachmittag. Also da kann ganz schön was runterkommen. Deswegen plant es mal so ein. Vielleicht jetzt keine gigantische Fahrradtour, bei der ihr heute Nachmittag irgendwie noch 3 Stunden von daheim weg seid. Okay?
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Guten Morgen. Sind ein paar von euch hier, die ab und an mal bei Temu bestellen? Weil Temu hat jetzt richtig Ärger mit der EU. Was da ansteht und was das für euch bedeutet, hörst du da gleich noch. Jetzt aber Juste, Jack Style und Jörn bei Energy mal die besten Neuigkeiten.

0: Morgen.
1: Einen wunderschönen guten Morgen. Heute habe ich meinen Einsatz gerade noch geschafft.
0: Ja, sehr gut.
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0: Laurenz ist doch immer am Morgen mit dabei, wisst ihr ja. Und wer neu hier ist, wir erklären ganz kurz. Laurenz ist der Typ, der eine Behauptung am Start hat. Und wir müssen dann rausfinden, stimmt das, was er sagt? Ist das eben Fakt oder Fake?
1: Und heute wird's rekordverdächtig. Ich behaupte nämlich, unser Energy Star Leonie hält den Weltrekord für den längsten Fanbrief der Welt.
0: Also ich weiß, Leonie hat sehr junge Fans auch. Ja. Und wir kennen das vielleicht auch noch aus unseren Teenager-Zeiten. Man ist dann schon schnell mal ein bisschen obsessed.
1: Mhm.
0: Und vielleicht kommt da so ein 300-Seiten-Fanbrief raus. Ich glaube, Fakt.
1: Okay, ich löse das Ganze mal auf. So viel kann ich nochmal sagen. Wir beide haben den längsten Fanbrief nicht bekommen. Ich habe behauptet, unser Energy Star Leonie hält den Weltrekord für den längsten Fanbrief der Welt. Und das ist
2: Fake.
0: Schade.
1: Auch wenn sie es sehr verdient hätte.
0: Ja.
1: Es sind aber die beiden Zauberkünstler, die Ehrlich Brothers.
0: Nein!
1: Die haben einen Fanbrief bekommen. Ja, so, und jetzt halte ich fest, der ist über 23 Kilometer lang.
0: Also das ist doch bekloppt.
1: Ja. Das hat ein Fanclub zusammengeklebt mit mehr als 74.000 Seiten.
0: Jetzt übertreibt aber nicht. Hier ist Energy, über die besten neuen Hits.
1: Good
0: Willst
1: morning.
0: Du auch mal Fanpost? Soll ich dir auch mal was schicken?
1: Oh,

0: Guten Morgen, hier ist Energy.
1: Darüber spricht NRW heute.
0: Der Online-Shop Temu hat ganz schön Stress mit der EU, denn die hat einfach mal entschieden, Temu muss 200 Millionen Euro Strafe zahlen, weil über Temu immer wieder illegale oder gefährliche Produkte hier landen. Temu selber sagt, ja, da geht es ja aber um Probleme von vor 2 Jahren. Inzwischen würde man ja auf einem ganz anderen Stand sein. Also deswegen, ich glaube, die sehen das nicht so ganz ein, müssen aber trotzdem. Und bei Germany's Next Topmodel ist ja gestern das große Finale gewesen mit der einzig wahren Frage von Heidi.
2: Wer wird Germany's Next Topmodel 2026?
0: Und es sind am Ende Aurelie und Ivo geworden. Genau die 2 Leute, die auch schon vorher gespoilert worden sind. Und das Finale ist ja jetzt zum ersten Mal nicht live gewesen. Es war vorher aufgezeichnet und die Harper's Bazaar hatte die neueste Ausgabe mit den 2 auf dem Cover vorne drauf schon an ihre Kunden mit Abo geschickt. Und die wussten dann halt, wer es wird. ProSieben hat auch versucht, sich so rauszureden und meint noch so, ja, oder vielleicht wollen wir euch in die Irre führen. Aber nein, es waren genau die. Jessie J jetzt hier. Energy für euch. Guten Morgen.
3: Oh.

0: Guten Morgen Energies an. Das hat damals schon viele Swiftie-Herzen gebrochen, verständlicherweise, als in Wien letztes Jahr das Taylor Swift-Konzert abgesagt werden musste wegen Terrorgefahr. Und jetzt hat genau dazu der Prozess stattgefunden, also der Gerichtsprozess, wie da das Urteil ausgefallen ist. Das hört ihr gleich im Energy News Update. 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
10: Im Fall der getöteten Luisa aus Freudenberg müssen die beiden minderjährigen Täterinnen über 140.000 Euro zahlen. Die Familie der getöteten 12-Jährigen hatte zivilrechtlich geklagt. Strafrechtlich bleibt die Tat trotz eines Geständnisses der beiden Mädchen ohne Folgen, weil beide damals unter 14 und damit nicht strafmündig waren. In Warstein sucht die Polizei unbekannte Feuerteufel. Allein im Mai hat es jetzt schon zum vierten Mal gebrannt. In den drei vorherigen Fällen wurde bereits nachgewiesen, dass es Brandstiftung war. Dabei brannten ein Auto, ein Hochsitz und Sperrmüll vor einem Mehrfamilienhaus. Im letzten Fall waren durch die Flammen auch die Hausbewohner in Gefahr.
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11: Im Studio Anna Löwer. Das Urteil im Prozess um einen geplanten Anschlag auf ein Taylor Swift-Konzert in Wien steht. Der Angeklagte muss für 15 Jahre ins Gefängnis. Im August 2024 war der 21-Jährige von US-Geheimdiensten festgenommen worden, kurz vor dem geplanten Anschlag. Eine Rakete des US-Raumfahrtunternehmens Blue Origin ist bei einem Test auf der Startrampe in Florida explodiert. Laut dem Unternehmen von Amazon-Milliardär Jeff Bezos gab es eine Anomalie beim Zündungstest. Verletzt wurde offenbar niemand. Zur Fußball-WM warnt die Verbraucherzentrale vor Abzocke im Netz. Viele Fans suchen günstige Trikots und landen auf dubiosen Shops. Wer darauf reinfällt, bekommt eventuell keine Ware und das Geld ist weg. Oft kommen Plagiate aus Nicht-EU-Ländern und können kaum reklamiert werden. Israel hat die Zusammenarbeit mit UN-Generalsekretär Guterres aufgekündigt. Anlass sei die Entscheidung, Israel wegen Vorwürfen der sexualisierten Gewalt in Konfliktgebieten auf eine schwarze Liste zu setzen, schrieb der israelische UN-Botschafter auf X. Ende des Jahres endet Guterres' Amtszeit.
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0: Ich glaube, die Zeit im Jahr ist meine allerliebste, weil es so früh am Morgen hell ist und so viele Menschen schon ein bisschen eher zur Arbeit gehen. Normalerweise im Winter, die Stadt ist ausgestorben, wenn ich oder andere Frühschichtmenschen unterwegs sind. Aber jetzt, man trifft viel mehr Leute und irgendwie feiere ich es. Es ist jetzt schon warm mit 13 Grad, aber jetzt noch nicht brüllend heiß. Also wenn ihr lüften wollt, dann jetzt. Später bekommen wir nämlich 32 Grad und ab Nachmittag kann es sein, dass sich auch immer wieder Gewitter zusammenbrauen.
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Guten Morgen, wir schaukeln das Ding irgendwie schon, also den Freitag meine ich, weil danach geht's hoffentlich ins Wochenende für ganz, ganz viele. Auch wenn dann am Nachmittag ja die Gewitter unterwegs sind, ist ja auch mal ganz gemütlich einfach zu Hause chillen. Ich liebe das ja. Ich habe ja immer FOMO und deswegen bin ich froh, wenn es mal regnet und ich das Gefühl habe, es ist so

Guten Morgen, hier ist Energy und wir können euer Wochenende verlängern mit einem einfachen Trick. Wir müssen unser Hirn so ein bisschen austricksen. Und zwar einfach am Wochenende auch mal neue Dinge ausprobieren. Dann fühlt sich das Wochenende wirklich länger an, weil oft ist es ja so, Freitag, wir blinzeln zweimal und auf einmal sind wir schon wieder in der neuen Arbeitswoche. Wollen wir so nicht? Deshalb, keine Ahnung, mal auf ein anderes Konzert gehen. Mal irgendwo eine neue Spaziergerunde machen. Picknicken an einem Ort, an dem ihr noch nicht wart. Das Wichtige ist, dass das Hirn neue Eindrücke braucht und je mehr Eindrücke unser Hirn bewältigen muss, desto langsamer scheint die Zeit zu vergehen. Wichtig ist natürlich, dass das Ganze nicht in Stress ausartet, dass ihr da von einem Event zum nächsten hastet, weil das wollen wir natürlich auch nicht. Immer schön dazwischen Pausen einplanen und so kann man aber das Wochenende so ein bisschen gefühlt strecken, weil das Hirn sich dann denkt, oh mein Gott, was war hier los? Das hat sich ja unendlich angefühlt, dieses Wochenende. Probiert's mal aus, ihr könnt mir am Montag Bescheid sagen, ob es geklappt hat. 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
1: Guten Morgen, Energy ist hier und nicht erschrecken, wenn heute Morgen Affe bei euch im Garten sitzt. Es kann wirklich passieren, vor allem im Ruhrgebiet, denn in Witten ist eine Gruppe an Affen, Rhesusaffen, nämlich ausgebüxt. Sie sind super clever, aber auch scheu und deswegen hatte die Polizei da richtig zu tun. Gestern hat man 3 von diesen Äffchen schon einfangen können. Die sind aus einer Auffangstation ausgebrochen und 3 sind wohl immer noch unterwegs. Also wenn ihr irgendwo einen Affen seht oder was seht und denkt, das ist aber kein Eichhörnchen oder so, dann ruft ihr mal die Polizei an, weil die suchen natürlich nach den Affen und wollen die zu der Gruppe zurückbringen in die Auffangstation, weil diese Äffchen nämlich gerettet wurden. Also lasst mal im Ruhrgebiet so ein bisschen zusammenhelfen und die Affen finden. 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
1: Guten Morgen, so nah ran an die Stars wie mit uns kommt ihr, glaube ich, mit niemandem. Nile Horan, da hatten wir ein Mega-Event gestern für euch. Unsere GewinnerInnen, die durften nämlich Nile Horan treffen. Und Kollegin Pia hat das Ganze begleitet, ist selber irgendwie aus dem Häuschen immer noch.
2: Es war auf jeden Fall der allerschönste Donnerstag, den ich jemals hatte und wahrscheinlich auch haben werde, weil es war einfach fantastisch. Nile Horan gestern bei seiner Dinnerparty erstmal und danach gab es großes Listening-Event, wo alle Fans das erste Mal sein komplett neues Album vom Top to Bottom gehört haben. Kommt ja erst nächste Woche raus. Und eigentlich wollte er auch gar nicht dabei sein, hat gesagt, er kann das nicht, wenn seine Musik abgespielt wird. Er war dann aber die ganze Zeit dabei. Heißt, man hat sein neues veröffentlichtes Album gehört mit Nile Horan auf der Bühne, der zu seinen Songs getanzt hat. Und es war einfach ein richtig schöner Abend und ich habe noch nie einen so sympathischen Superstar getroffen, der so irgendwie down to earth war und einfach mega, mega cool. Und ich würde gerne diesen Donnerstag immer wieder erleben.
1: Wir sind natürlich alle auch ein bisschen traurig, dass wir nicht dabei waren. Aber ihr könnt ja mal bei Insta Mäuschen spielen. Fühlt sich an, als wäre man vor Ort, was da so abgegangen ist. Und zum nächsten Star schicken wir euch nächste Woche. Da dann zu Callum Scott. Klickt dafür mal rein auf energy.de.
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10: Im Fall der getöteten Luisa aus Freudenberg müssen die beiden minderjährigen Täterinnen über 140.000 Euro zahlen. Die Familie der getöteten 12-Jährigen hatte zivilrechtlich geklagt. Strafrechtlich bleibt die Tat trotz eines Geständnisses der beiden Mädchen ohne Folgen, weil beide damals unter 14 und damit nicht strafmündig waren. In Warstein sucht die Polizei unbekannte Feuerteufel. Allein im Mai hat es jetzt schon zum 4. Mal gebrannt. In den 3 vorherigen Fällen wurde bereits nachgewiesen, dass es Brandstiftung war. Dabei brannten ein Auto, ein Hochsitz und Sperrmüll vor einem Mehrfamilienhaus. Im letzten Fall waren durch die Flammen auch die Hausbewohner in Gefahr.
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11: Ich habe gestern bei Insta was gepostet und dann hat man gesehen, dass ich eben eine lange Hose anhabe. Ich habe sofort eine Nachricht bekommen. Warum trägst du eine lange Hose bei dem Wetter? Ich war so, Leute, ich habe Frühschicht. Am Morgen ist es oft noch kalt, wenn ich unterwegs bin. Aber später wird es richtig heiß in ganz NRW, bis zu 32 Grad. Es gibt aber leider auch eine Warnung vor schweren Gewittern. Also da kann teilweise auch Hagel durchziehen. Vor allem ab Nachmittag sollten wir damit rechnen.
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Morgen. Ich habe es doch gerade auch schon angekündigt. Wir schicken euch zum nächsten Star, zu dem hier. Just give me some. Callum Scott ist nächste Woche endlich in Köln am Start in der Lanxess Arena. Und wenn ihr sagt, ja, ich will dahin, Tickets, ich brauche die, aber ich habe keine Kohle, weil es ist einfach momentan so, man hat kein Geld im Geldbeutel. Deswegen gibt es die Tickets von uns geschenkt. Ihr ruft jetzt einfach mal durch 0800 800 1069 und dann zocken wir gleich eine Runde Energy NRW Battle. Und davor hier am Start auch noch, ich muss kurz nachgucken, ah ja, Michael Patton.

0800 800 1069 und dann zocken wir gleich eine Runde Energy NRW Battle. Und davor hier am Start auch noch, ich muss kurz nachgucken, Michael Patrick Kelly hören wir gleich noch. Und jetzt Kygo bei Energy, immer die besten neuen Hits.

0: Hi, guten Morgen. Energy ist hier. Gestern durften wir mit einer Schornsteinfegerin spielen und heute traut sich ein Lehrer. Sebastian aus Unna spielt heute mit uns.
1: Hallo.
0: Ja, hey, du willst auch zu Callum Scott?
1: Ja, sehr gerne.
2: Ich erkläre euch mal ganz kurz die Regeln. Also, ich werde jetzt gleich eine Minute lang abwechselnd Fragen stellen. Wenn ihr meine Antwort nicht wisst oder die falsche nennt, ist das überhaupt gar kein Problem. Dann seid ihr einfach nochmal dran. Ich spreche euch auch immer direkt mit Namen an. Und wer von euch die letzte Frage richtig beantwortet, der gewinnt das Spiel. Sebastian, soweit alles verstanden?
1: Soweit alles verstanden.
2: Dann hast du jetzt schon alle Erwartungen erfüllt.
0: Komm, wir legen los.
2: Wir legen direkt los. Und zwar mit dir, Jase. Ich will von dir wissen, welches Gericht aus Eiern gibt es wirklich? Sind das polnische Eier oder russische Eier?
0: Russische Eier.
2: Das ist korrekt. Sebastian, mit welchem Tier arbeitet man fast jeden Tag am Computer? Ist es eine Maus oder eine Katze?
1: Die Maus.
2: Das ist korrekt. Jase, in welcher französischen Stadt wird jährlich die Goldene Palme verliehen?
0: Ja, hast du eine Idee? Vielleicht in Cannes?
2: Ja, das stimmt. Und damit ist Sebastian dran. Ich will von dir wissen, wer ist in der griechischen Mythologie der Sonnengott? Amor oder
1: weiter.
2: Helios?
1: Der zweite, ich hab's nicht verstanden.
2: Helios, ja, ist korrekt. Ja. Jase, in welcher Serie kommen Drachen, Weiße Wanderer und...
0: Game of Thrones.
2: Stimmt. Sebastian, wo arbeitet Homer Simpsons? Im Kernkraftwerk oder in der Brauerei?
1: Im Kernkraftwerk.
2: Das ist richtig.
0: Du darfst zu Callum Scott.
1: Ja, cool.
0: Ja, ist auch gut. Siehst du, war doch easy für dich, hab ich doch gesagt.
1: Ja. Mega easy.
2: Man muss halt nur bei den Simpsons aufpassen.
1: Ich kann mir vorstellen, die Leute bei Wer wird Millionär sitzen auf der Schule und sich denken, ja klar. Ne? Und zu Hause denken sie, ja, lass die mal machen. Ne? Was machen die da? Wieso sind die so, wie sie sind? Und wenn man selber am Telefon ist, merkt man, wieso man so ist.
0: Ich meine, ja, das stimmt voll. Aber ich habe jedes Mal, ich spiele das ja jeden Morgen mit euch. Und ich habe jedes Mal Herzklopfen, ich sag's dir.
1: Ja, glaube ich.
0: Also wir wollen dem Rest natürlich keine Angst machen. Leute, spielt hier mit beim Energy NRW Battle. Jetzt schon mal reinklicken auf energy.de, anmelden und dann Tickets gewinnen, zum Beispiel für Callum Scott.

0: Guten Morgen, Energy ist mal wieder hier.
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0: Ihr könnt euer Lieblingsbütchen ganz groß rausbringen, weil egal wie ihr dazu sagt, vielleicht ja auch Kiosk oder Trinkhalle, die sind einfach Kult in NRW und vor allem auch im Ruhrgebiet. Und zusammen mit dem Ruhrtourismus feiern wir am 29. August den offiziellen Tag der Trinkhallen. Und das bedeutet, ihr könnt jetzt entscheiden, wo wir eine gigantische Party machen. Ihr könnt abstimmen für eure liebste Bude und dann kommen wir da vorbei mit einem Energy-DJ, Musik und allem, was eben zu so einer Party an der Bude gehört. 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Ich bin gespannt, wo wir dann im August feiern. Und heute kann man mal wieder für das Jugendwort des Jahres so ein bisschen was tun. Denn ab heute kann man bei Langenscheid Online seine Vorschläge offiziell einreichen. Das geht 1,5 Monate und danach werden dann die besten Ideen für die Top 10 ausgewählt. Das finale Jugendwort steht dann aber erst im Oktober fest. Also ein bisschen müssen wir noch warten. Reminder, letztes Jahr ist es ja das Crazy geworden. Bin gespannt, was diesmal mit dabei ist. Zoe Wees jetzt hier bei Energy. Wunderschönsten guten Morgen.

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9: Im Prozess um Geldwäsche in Millionenhöhe hat das Landgericht Köln einen 62-Jährigen zu einem Jahr und 10 Monaten Haft verurteilt. Ein weiterer Angeklagter kam mit einer Verwarnung davon. Die beiden hatten laut Gericht ein älteres Ehepaar um Geld, Schmuck und Gold im Wert von rund 1 Million Euro gebracht. Davon kauften sie sich Luxusautos und Häuser. Mit den warmen Tagen hat es in NRW tragischerweise bereits mehrere tödliche Badeunfälle gegeben. In Paderborn ist ein 26 Jahre alter Nichtschwimmer in einem See untergegangen. Bei einer Suchaktion wurde er leblos aus dem Wasser gezogen. Er starb später im Krankenhaus. Auch in Herne und Sassenberg ertranken in den letzten Tagen bereits 2 Männer.
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10: Im Studio Anna Löwer. Im Prozess um einen geplanten Anschlag auf ein Taylor Swift-Konzert in Wien ist der Angeklagte zu einer langen Haftstrafe verurteilt worden. Der 21-Jährige muss 15 Jahre hinter Gitter. Der Islamist hatte die Pläne gestanden. Er wollte im August 2024 viele Fans des US-Superstars töten. Deutschlands oberste Verbraucherschützer sind gegen eine Verlängerung des Tankrabatts. Die Chefin des Verbraucherzentrale Bundesverbands, POP, nennt ihn in den Funke-Zeitungen teuer und ineffizient. Die Regierung hatte den Rabatt eingeführt, um höhere Spritpreise durch den Iran-Krieg abzufedern. Es ist ein großer Rückschlag für das Raumfahrtunternehmen von US-Milliardär Jeff Bezos. Eine Rakete von Blue Origin ist bei einem Test auf der Startrampe in Florida explodiert. Blue Origin konkurriert mit Elon Musks SpaceX. Da geht's auch darum, Dienstleister für das Mondprogramm der NASA zu sein. Politische Spannungen belasten weiter die Vorbereitungen der Fußball-Weltmeisterschaft. Kurz vor Beginn hat die iranische Nationalmannschaft offenbar immer noch keine Visa für die USA. Dort finden alle Vorrundenspiele des Iran statt.
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11: Das sind momentan kurze Nächte, weil heißes Wetter heißt, man futtert Wassermelone wie bekloppt. Und ich weiß nicht, wenn ich abends eine Wassermelone esse, ich muss alle paar Stunden aufstehen. So eine Old Lady. Und mal kurz ins Bad verschwinden. Ich hoffe, bei euch war die Nacht besser. Es ist auch heute Morgen wieder schön. Wird noch richtig heiß, bis zu 32 Grad. Dementsprechend kann es natürlich auch Hitzegewitter geben. Und wer sagt, boah, mir ist das zu heiß, ich kann das alles nicht mehr. Sonntag spätestens wird es dann auch wieder kühler.
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Guten Morgen. Ich bin gespannt, ob ihr euch gleich ertappt fühlt. Wir spielen nämlich Mäuschen bei euch in den Wohnungen. Es gibt eine Sache. Wir sind uns sicher, dass ihr die auch zu Hause bei euch im Schrank stehen habt. Ganz NRW. Was es ist, das hört ihr gleich noch. Jetzt Harry Styles. American Girls hier bei Energy. 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

0: Energy und wir schauen mal bei euch zu Hause ganz genau nach, weil diese eine Sache haben wir gefühlt alle daheim. Ich bin gespannt, ob ihr jetzt auch laut Ja schreit. Die Coca-Cola-Gläser von Mc's. Wenn man in der Küche den Schrank aufmacht mit den Gläsern, findet man so gut wie in jeder Küche diese Gläser.
1: Ja, also bei mir zu Hause, bei meinen Eltern gibt es sie auf jeden Fall.
0: Ja, siehst du?
1: Bei mir zu Hause gibt es die Gläser aus unserer Energy-Kantine.
0: Hast du Assi wirklich hier geklaut?
1: Nein, ausgeliehen. Die bringen ja beim letzten Arbeitstag zurück.
0: Es ist so abnormal mit dir, Laurenz.
1: Entschuldigung.
0: Gibt es bei euch in der Wohnung auch so Sachen, wo ihr sagt, ja, das ist sowas, das hat jeder Haushalt. Wir haben von Joe, von unserem Kollegen, eine Nachricht bekommen.
2: Guten Morgen. Eindeutig die Blattschale. Ungefähr jeder, glaube ich, hat die zu Hause. Und keiner weiß aber so wirklich, wo die eigentlich herkommt. Ja. Ich weiß es auch nicht. Auf einmal, die ist wie gespawnt, auf einmal da gewesen.
0: Ich weiß, was er meint, diese Glasschale. Die aussieht ist, wie so Blätter.
1: Ja, die ist so hässlich. Ja. Ohne Scheiß. Die habe ich also. Nee, die hat bei mir Hausverbot.
0: Das hast du jetzt gesagt. Egal, was ihr für zu Hause Neues braucht, das bezahlen wir für euch.
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0: Also, wenn ihr sagt, die Cola-Gläser müssen raus und irgendwas anderes her, bezahlen wir für euch. 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Uns Bescheid sagen, was ihr für die Wohnung gekauft habt oder noch kaufen wollt. Und dann am kommenden Montag, und das ist so, so wichtig, kurz nach 8 unbedingt Energy NRW einschalten. Und wenn ihr da euren Namen hört, habt ihr 10 Minuten lang Zeit anzurufen, okay? Das ist wichtig, weil das wäre super ärgerlich, wenn ihr genannt werdet und nicht anruft, weil dann geht der Gewinn an die nächste Person, die dann genannt wird. Deswegen schön die Lauscherspitzen und schnell noch anmelden.
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0: Neues am Start. Freitag ist es, Wochenende kommt, geht fast nicht besser. Hier ist Energy.
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0: Man merkt auch an den Events, dass der Sommer zurück ist, denn Shorts on Wheels ist zurück. Also das heißt, in Köln treffen sich ganz viele mit dem Fahrrad und haben im Gepäck auch noch einen Beamer und ganz gute Filme. Dann wird so ein bisschen durch Köln geradelt und dann hält man irgendwo, macht aus einer Hauswand eine Leinwand und Hinterhöfe werden dann zu Open-Air-Kinos. So, so cool. Gibt's immer wieder in den nächsten Monaten. Und heute geht's eben los, 21.30 Uhr in Köln-Ehrenfeld. Wenn ihr mitradeln wollt und dann auch einen Film gucken wollt, dann schickt uns eine WhatsApp, dann bekommt ihr den Treffpunkt. Und wann habt ihr das letzte Mal so richtig bewusst ein Album gehört? Also wirklich so von vorne bis hinten, einfach bewusst auf die Musik konzentriert. Also bei mir ewig her. Und es gibt in Köln jetzt eine Album-Session. Also da kommen ganz viele im Jomo Secret Garden zusammen und dann wird ein Album ganz bewusst angehört. Da gibt es kein Skippen, da zieht man komplett durch. Handys sind auch verboten, man kann da, wie man will, sitzen, liegen, stehen und hört sich das einfach an. Diesmal ist es das Album von Rosalía. Wenn ihr sagt, ihr wollt da dabei sein, das ist morgen um 19.30 Uhr. Und wer gerade so krass am Schwitzen ist, macht euch mal ready, dass es heute Nachmittag auch schon erste Hitzegewitter geben kann. Deswegen bei eurer Wochenendplanung das vielleicht auch auf dem Schirm haben. Aber vielleicht hat man ja auch Glück und wir kommen drumherum. 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
9: Im Prozess um Geldwäsche in Millionenhöhe hat das Landgericht Köln einen 62-Jährigen zu einem Jahr und 10 Monaten Haft verurteilt. Ein weiterer Angeklagter kam mit einer Verwarnung davon. Die beiden hatten laut Gericht ein älteres Ehepaar um Geld, Schmuck und Gold im Wert von rund 1 Million Euro gebracht. Davon kauften sie sich Luxusautos und Häuser. Mit den warmen Tagen hat es in NRW tragischerweise bereits mehrere tödliche Badeunfälle gegeben. In Paderborn ist ein 26 Jahre alter Nichtschwimmer in einem See untergegangen. Bei einer Suchaktion wurde er leblos aus dem Wasser gezogen. Er starb später im Krankenhaus. Auch in Herne und Sassenberg ertranken in den letzten Tagen bereits 2 Männer.
10: Wetter. Schön ist das Wetter. Allerfeinst, blauer Himmel, Sonne. Auch wenn es am Morgen noch ein bisschen Gänsehaut gibt, wenn man im T-Shirt losläuft. Spätestens heute Mittag sind es 32 Grad. Und wir sind alle froh, dass wir die Jacke nicht tragen müssen. Aber diese Gewitter, die sind schon angekündigt. Also teilweise sogar wird vor starkem Gewitter gewarnt, mit Hagel teilweise auch und Sturmböen. Deswegen macht euch mal ready, dass da was runterkommen kann. Vielleicht haben wir ja aber doch Glück und kommen irgendwie drumherum.
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Schönen guten Morgen. Bei so einem Wetter ist bei mir der Neid auch immer groß auf alle Menschen, die im Homeoffice arbeiten können. Stellt euch mal vor, ihr richtet so euer Office auf dem Balkon ein. Wie geil ist euer Leben? Also, kein Neid. Ich gönne euch, aber ich hätte auch gerne, okay? Olivia Dean jetzt mit So Easy bei Energy, immer die besten neuen Hits.

Morgen. Schön, dass ihr euch zu uns verlaufen habt. Hier ist Energy. Ich hoffe, ihr bleibt auch da. Energy. Jedenfalls bekommt ihr bei uns immer gute Nachrichten. Die sammeln wir, weil die einfach so ein gutes Gefühl machen. Und die hier kommt aus Mönchengladbach. Da gibt es nämlich jetzt ganz besondere Pfandbehälter in der Innenstadt. Weil man kennt es, man hat irgendwie eine Dose oder eine Flasche, stellt die dann neben den Mülleimer oder ganz blöd, man schmeißt die da rein und irgendjemand, der das Pfand braucht, wühlt dann in diesem Mülleimer. Das soll so eben nicht mehr sein. Sieht aus wie ein kleiner Briefkasten, schmeißt man oben die Pfandflasche rein. Jemand, der es mitnehmen möchte, kann dann unten so eine Klappe öffnen und sich die Flaschen einfach rausnehmen. Die Idee kommt eben aus den Niederlanden, wird jetzt in Mönchengladbach

erstmals in Deutschland getestet und wenn es gut läuft, bald vielleicht an ganz vielen anderen Standorten. Und vor allem ist dieser Behälter auch speziell beschichtet, so das Glas, wenn man es reinwirft, auch nicht mehr so leicht bricht. Also ich finde die Idee mega. Hier ist Energy mit den besten neuen Hits.

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1: Um 8.45 Uhr braucht man den wahrscheinlich auch.
2: Ja. Guten Morgen, hier ist Energy und Timo bekommt gerade richtig auf den Sack.
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1: Der Online-Händler Temu hat Stress mit der EU, denn die hat einfach mal entschieden, Temu muss 200 Millionen Euro Strafe zahlen, weil darüber immer wieder illegale oder gefährliche Produkte hier landen. Temu selber sagt, ja, es geht ja um Probleme von vor 2 Jahren. Inzwischen würde man auf einem ganz anderen Stand sein. Ja, aber wenn ihr vor 2 Jahren Scheiße gebaut habt, dann ist es eben so. Außerdem, habt ihr es gestern gesehen vielleicht? Germany's Next Topmodel, großes Finale. Die Staffel ist an mir vorbeigegangen, aber diese Frage von Heidi immer noch iconic.
4: Wer wird Germany's Next Topmodel 2026?
1: Ja, war eigentlich nicht das große Geheimnis, weil am Ende sind es Aurelie und Ibo geworden und genau die zwei Leute sind es eben, die vorher auch schon gespoilert worden sind. Das Finale ist ja jetzt zum ersten Mal nicht live gewesen, sondern eben aufgezeichnet und die Harper's Bazaar, also die Zeitschrift, die eben auf dem Cover die Gewinner hat, hat die neueste Ausgabe schon an ihre Kunden mit Abo rausgeschickt, deswegen

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13: Im Fall der getöteten Luisa aus Freudenberg müssen die beiden minderjährigen Täterinnen über 140.000 Euro zahlen. Die Familie der getöteten 12-Jährigen hatte zivilrechtlich geklagt. Strafrechtlich bleibt die Tat trotz eines Geständnisses der beiden Mädchen ohne Folgen, weil beide damals unter 14 und damit nicht strafmündig waren. Das Land NRW will kommende Woche 15 Menschen zu Ehrenbürgern machen für ihren Einsatz für die Gleichstellung und Anerkennung queerer Menschen. Am Dienstag überreicht Ministerpräsident Wüst die Orden. Unter den Geehrten sind unter anderem der Grünen-Politiker Volker Beck und der Lindenstraßemacher Hans W. Geißendörfer, so die Staatskanzlei.
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14: Im Studio Anna Löwer. Im Prozess um einen geplanten Anschlag auf ein Taylor Swift-Konzert in Wien ist das Urteil gefallen. Der Angeklagte muss 15 Jahre ins Gefängnis. Im August 2024 war der 21-Jährige kurz vor dem Anschlag festgenommen worden. Die österreichischen Behörden hatten die Pläne mit Hilfe von US-Geheimdiensten aufgedeckt. Bei den Verhandlungen über ein mögliches Ende des Iran-Krieges ist weiterhin viel unklar. Der Iran dementierte, dass sich beide Seiten angenähert haben. Zuvor hatte US-Vizepräsident Vance gesagt, dass es Fortschritte bei einem Abkommen gibt. Es ist ein großer Rückschlag für das Raumfahrtunternehmen von US-Milliardär Jeff Bezos. Eine Rakete von Blue Origin ist bei einem Test auf der Startrampe in Florida explodiert. Blue Origin konkurriert mit Elon Musks SpaceX. Da geht's auch darum, Dienstleister für das Mondprogramm der NASA zu sein. Nach mehreren Warnstreiks gibt es bei der Deutschen Telekom eine Tarifeinigung. Ab August steigt für die rund 60.000 Beschäftigten das zusätzliche Monatsentgelt um 150 Euro. In den nächsten zwei Jahren soll es weitere Lohnsteigerungen geben. Arbeitgeber und Gewerkschaften zeigten sich zufrieden mit dem Abschluss.
4: Wetter.
15: Also wenn man irgendwo gemütlich zu Hause sitzt und ein bisschen Blitze gucken kann, ist ein Gewitter schon eine coole Sache. Ansonsten draußen könnte es stressig werden heute Nachmittag. Bis dahin gibt's aber Sonnenschein, blauen Himmel und bis zu 32 Grad. Aber durch die Hitze kann da schon das ein oder andere Gewitter dabei sein. Der Deutsche Wetterdienst warnt da teilweise auch vor Hagel und Co. Deswegen ist besser, dass wir darauf eingestellt sind, dass da was kommen kann. Und wer gerade auch über die Hitze jammert, spätestens Sonntag wird's wieder kühler mit um die 22 Grad.
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Shoutout mal an die ganzen Treppenhäuser, weil jetzt die Woche, wo es so heiß ist, man geht in ein Treppenhaus und denkt sich, ja, es ist so schön kühl hier. Wollt ihr noch mehr so kühle Orte? Kein Problem, es gibt ja die Karte der kühlen Orte. Wollte ich nur noch mal so in Erinnerung rufen, da sind nicht nur schöne, angenehme Kirchen mit schönen Temperaturen oder schattige Plätzchen verzeichnet, sondern auch Trinkbrunnen. Hier ist Juste jetzt mit Jack Style und Jörn bei

die, die in Zukunft immer Bescheid wissen, was ganz neu ist. Einen wunderschönen guten Morgen, das sagt man natürlich gerne auch an so einem Freitag. Und der steht ja bei uns immer dafür, dass wir euch ganz neue Hits vorstellen. Diesmal mal wieder was. Ich meine, der Mann macht seit Jahrzehnten Banger. Was von David Guetta, der sich eine andere Granate mit dazu geholt hat. Und zwar Bebe Rexha. Die zwei zusammen mit Sad Girls jetzt hier bei Energy im New Hits Friday. 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Hört da mal rein in der Energy App oder auf energy.de.

0: Guten Morgen, hier ist Energy und jetzt tragen wir scheinbar alle Biker-Boots.
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12: Im Fall der getöteten Luisa aus Freudenberg müssen die beiden minderjährigen Täterinnen über 140.000 € zahlen. Die Familie der getöteten 12-Jährigen hatte zivilrechtlich geklagt. Strafrechtlich bleibt die Tat trotz eines Geständnisses der beiden Mädchen ohne Folgen, weil beide damals unter 14 und damit nicht strafmündig waren. Das Land NRW will kommende Woche 15 Menschen zu Ehrenbürgern machen für ihren Einsatz für die Gleichstellung und Anerkennung queerer Menschen. Am Dienstag überreicht Ministerpräsident Wüst die Orden. Unter den Geehrten sind unter anderem der Grünen-Politiker Volker Beck und der Lindenstraße-Macher Hans W. Geißendörfer, so die Staatskanzlei.
13: Wetter. Wie krass muss es sein, auch für Leute, die so ein bisschen in einem seriöseren Job arbeiten und immer mit Anzug oder Kostüm irgendwo hingehen müssen, so bei der Hitze? Sag mal Bescheid, wie kommt ihr klar? Weil ich bin am liebsten hier irgendwie in Schlabberhose und meinem Schlabber-Oversize-Shirt. 32 Grad bekommen wir heute. Was aber auch genauso kommen kann, sind Gewitter. Also erstmal noch Sonne, aber später können sich schon schwere Gewitter mit Hagel zusammenbrauen.
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Guten Morgen, wir steuern zu auf die 32 Grad und dazu gibt es eben einen Hit, der auch ein heißer Anwärter ist auf den Sommerhit 2026. In den USA wurde der ja schon ausgezeichnet. BTS, die Jungs hört er jetzt mit Swim hier.

0: Guten Morgen, Energy ist an. Wundert euch mal nicht, wenn heute ein Affe bei euch im Garten sitzt.
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0: Vor allem im Ruhrgebiet, also in Witten, sind nämlich 6 Affen, Rhesusaffen, abgehauen und die sind da jetzt unterwegs. 3 davon wurden gestern Nachmittag schon von der Polizei eingefangen, aber der Rest, da weiß man nicht genau, wo sind die am Start. Die sind super clever, aber eben auch scheu und deswegen ist es schwierig, die jetzt zu schnappen. Aber vielleicht können wir alle zusammen helfen. Also wenn ihr irgendwas im Baum seht und euch denkt, das Eichhörnchen sieht komisch aus, ruft mal lieber die Polizei, damit die Affen wieder zu ihrer Gruppe gebracht werden können in diese Auffangstation. Da geht's denen auf jeden Fall besser. Das sind nämlich Affen, die gerettet wurden. Hier geht's gleich rein in die 10 jetzt am Stück und euch erstmal ein schönes Wochenende. Montag hören wir uns dann wieder.
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1: Einen wunderschönen Start in den Freitag wünsche ich euch. 10 Uhr haben wir's. Es ist Wochenende, es ist Release Day. Deswegen erwartet uns in einer Viertelstunde eine ganz neue Nummer von Baby Rexha und David Guetta. Den Anfang macht jetzt Tiffany Ares mit Vertigo und ich bin's, Jale. Salam, happy weekend.
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Was macht man, wenn man ein gebrochenes Herz hat? Na klar, auf die Tanzfläche gehen. Energy. Darum geht's in der neuesten Kollabo von Energy Star David Guetta und Bebe Rexha. Nicht ihre erste gemeinsame Nummer, aber die neueste. Heute rausgekommen, wir hören direkt zusammen rein. Alle weiteren neuen Hits des Tages hört ihr wie immer im New Hits Friday Podcast. Jetzt David Guetta und Bebe Rexha mit Sad Girls.

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2: 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Die bringen ja beim letzten Arbeitstag zurück.
1: Es ist so abnormal mit dir, Lauren.
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17: In Warstein sucht die Polizei unbekannte Feuerteufel. Allein im Mai hat es jetzt schon zum vierten Mal gebrannt. In den drei vorherigen Fällen wurde bereits nachgewiesen, dass es Brandstiftung war. Dabei brannten ein Auto, ein Hochsitz und Sperrmüll vor einem Mehrfamilienhaus. Im letzten Fall waren durch die Flammen auch die Hausbewohner in Gefahr. Das Land NRW will kommende Woche 15 Menschen zu Ehrenbürgern machen für ihren Einsatz für die Gleichstellung und Anerkennung queerer Menschen. Am Dienstag überreicht Ministerpräsident Wüst die Orden. Unter den Geehrten sind unter anderem der Grünen-Politiker Volker Beck und der Lindenstraße-Macher Hans W. Geißendörfer, so die Staatskanzlei.
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18: Im Studio Anna Löwer. Die geplante Erhöhung der Tabaksteuer könnte für die Bundesregierung nach hinten losgehen. Davon geht zumindest der Steuerzahlerbund aus, berichtet die Bild. Eine Studie zeigt demnach, dass die extra Steuermilliarden kleiner ausfallen dürften, als man sich das im Finanzministerium ausrechnet. Beschlossen ist die Erhöhung noch nicht. Bei den Verhandlungen über ein mögliches Ende des Iran-Krieges ist weiterhin viel unklar. Der Iran dementierte, dass sich beide Seiten angenähert haben. Zuvor hatte US-Vizepräsident Vance gesagt, dass es Fortschritte bei einem Abkommen gibt. Im Prozess um einen geplanten Anschlag auf ein Taylor Swift-Konzert in Wien ist der Angeklagte zu einer langen Haftstrafe verurteilt worden. Der 21-Jährige muss 15 Jahre hinter Gitter. Der Islamist hatte die Pläne gestanden. Er wollte im August 2024 viele Fans des US-Superstars töten. Zur Fußball-WM warnt die Verbraucherzentrale vor Abzocke im Netz. Viele Fans suchen günstige Trikots und landen auf dubiosen Shops. Wer darauf reinfällt, bekommt eventuell keine Ware und das Geld ist weg. Oft kommen Plagiate aus Nicht-EU-Ländern und können kaum reklamiert werden.
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0: immer die besten neuen Hits mit mir, Jale. Und hier kommen Dinge, die euch nicht jucken sollten, ja? Also einmal das Aussehen von anderen Menschen. 2026 kommentieren wir nicht, denken wir bitte nicht drüber nach, geht uns nichts an. Dann, was andere Menschen mit ihrem Leben machen, ja? Skurrile Hobbys, Bouldern, Stricken, ist uns egal. Jeder macht sein Ding. Und zu guter Letzt, sollten euch die Preise für Möbelstücke nicht jucken. Sollte euch völlig egal sein, hört dann nur auf euer Herz, denn die Kosten gehen ja eh auf uns.
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befinden uns auf der kanarischen Partyinsel Ibiza. Hier entsteht erstmals die Idee für diesen unglaublichen Banger von Palm Monkey, The Palm Tree Boy und Rassi, Freunde. Es ist der Song für den Sommer. Es geht um Leichtigkeit, es geht um Tanzen. Genau das, was wir jetzt brauchen. Agassi, hier auf Energy, immer die besten neuen Hits.

dass ihr am Start seid. Hier mittendrin in euren 10 Hits am Stück natürlich, wo es in der Viertelstunde mit Nico Santos weitergeht. Den Anfang macht Olivia Dean mit So Easy to Fall in Love. Ah, oh, Motto fürs Wochenende, oder? Und ich bin's, Jale. Salam.

einer spanischen Finca auf Mallorca, wo man das Meer sieht und die Sonne auf der Haut spürt. Na klar, da entstehen die schönsten Songs und deswegen hat Energy Star Nico Santos das auch gemacht. Er ist zurück in seine Heimat Mallorca und hat da diesen Song geschrieben und aufgenommen und das Ergebnis ist so, so schön. Hören wir jetzt hier immer die besten neuen Hits auf Energy mit

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1: Es wird ein bisschen stiller bei IKEA und zwar schon ab nächster Woche. Ab Juni gibt es nämlich bundesweit die stille Stunde bei IKEA. Das bedeutet, immer mittwochs zwischen 17 und 19 Uhr ist die Musik dort aus. Es gibt nur die nötigsten Durchsagen. Auch im Restaurant von IKEA soll es ein bisschen leiser zugehen. Und dieses Angebot richtet sich vor allem an Leute, die empfindlich auf Geräusche oder viele Eindrücke reagieren. Menschen im Autismus-Spektrum zum Beispiel, Menschen mit ADHS, aber genauso Familien mit kleinen Kindern, ältere Menschen und. Also Idee finde ich großartig und wenn ihr sagt, ich brauche noch mehr gute Nachrichten. Die gibt es ja jeden Morgen bei uns gegen kurz nach 8:30 in den Energy Good News.
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30: Im Prozess um Geldwäsche in Millionenhöhe hat das Landgericht Köln einen 62-Jährigen zu 1 Jahr und 10 Monaten Haft verurteilt. Ein weiterer Angeklagter kam mit einer Verwarnung davon. Die beiden hatten laut Gericht ein älteres Ehepaar um Geld, Schmuck und Gold im Wert von rund 1 Million Euro gebracht. Davon kauften sie sich Luxusautos und Häuser. In Warstein sucht die Polizei unbekannte Feuerteufel. Allein im Mai hat es jetzt schon zum 4. Mal gebrannt. In den 3 vorherigen Fällen wurde bereits nachgewiesen, dass es Brandstiftung war. Dabei brannten ein Auto, ein Hochsitz und Sperrmüll vor einem Mehrfamilienhaus. Im letzten Fall waren durch die Flammen auch die Hausbewohner in Gefahr.
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2: Im Studio Anna Löwer. Das Millionendebakel um die Pkw-Maut hat für Ex-Verkehrsminister Scheuer ein juristisches Nachspiel. Das Landgericht Berlin hat jetzt die Anklage gegen den CSU-Politiker zugelassen. Scheuer soll vor dem Bundestagsuntersuchungsausschuss zur Maut gelogen haben. Er bestreitet das. Abseits der Unklarheiten in den Verhandlungen um eine Waffenruhe wird auch die Fußball-WM zum Streitpunkt zwischen den USA und dem Iran. Zwei Wochen vor dem Turnier hat die iranische Nationalmannschaft noch immer keine Visa für die Einreise. Der iranische Botschafter spricht von nicht eingehaltenen Zusagen. Erstmals in diesem Jahr sind in Deutschland wieder weniger als 3 Millionen Menschen arbeitslos. Im Mai waren es 2,95 Millionen, so die Bundesagentur für Arbeit. Das sind knapp 60.000 weniger als im April. Die Frühjahrsbelebung ist trotzdem nicht richtig in Fahrt gekommen, sagt BA-Chefin Nahles. Das Urteil im Prozess um einen geplanten Anschlag auf ein Taylor Swift-Konzert in Wien steht. Der Angeklagte muss für 15 Jahre ins Gefängnis. Im August 2024 war der 21-Jährige von US-Geheimdiensten festgenommen worden, kurz vor dem geplanten Anschlag. 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

Als sie damals mit gerade einmal 19 Jahren in einem winzigen New Yorker Studio stand, auch noch fett erkältet war, ja, und diesen Song aufgenommen hat, hätte Lumi D wahrscheinlich niemals gedacht, dass der so durch die Decke gehen würde. 23 Jahre später lieben wir ihn immer noch. Oh, never leave you, hören wir jetzt hier auf Energy immer die

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1: An diesem Freitag. Vielleicht seid ihr schon längst im Wochenende, wenn nicht. Schöne Mittagspause. Die zelebrieren wir gleich mit einer ganz neuen Nummer von Baby Rexha und David Guetta. Gibt's hier in einer Viertelstunde für uns. Den Anfang macht Alex Warren mit Fever Dream. Und ich bin's, Jale. Freut mich, dass ihr hier mit mir am Start seid.

Insta-Kommentaren zufolge soll gerade die Breakup- und Heartbreak-Season sein, ja? Und da kommt dieser Song gerade recht. Energy. Energy Stars, Bebe Rexha und David Guetta haben sich mal wieder zusammengetan, um einen Banger für uns zu liefern. Und hier geht's darum, mit einem gebrochenen Herzen oder trotz eines gebrochenen Herzens das Leben willkommen zu heißen. Ja.

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1: Nach 15 Jahren ist einfach mal der Hit wieder in den Charts. Mit On the Floor und Schulter dran ist eine Serie, Off Campus nämlich. Es ist so eine College-Romanze, geht um Eishockeyspieler. Ich habe es auch so weggesuchtet und die Serie bricht gerade gefühlt alle Rekorde. Wird bei Amazon Prime gestreamt und zwar inzwischen mehr als 36 Millionen Views und das in weniger als 2 Wochen. Also wirklich heftig. Ich habe dummerweise niemanden, mit dem ich drüber sprechen kann, weil es bei mir im Umfeld keiner schaut. Deswegen schickt mir WhatsApps. Habt ihr es auch gesehen? Seid ihr auch so besessen? Und wichtigste Frage, Team Garrett oder Team Dean?
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17: 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Kurz vor der Trauung lässt ihn seine Verlobte aber sitzen. Die Flitterwochen sind allerdings schon bezahlt, also tritt Matt die Reise kurzerhand alleine an.
20: Haben Sie das Honeymoon-Paket gebucht?
21: Ja.
20: Gehören dazu nicht zwei?
21: Das ist was Persönliches. Oh. Sie ist nicht aufgetaucht.
17: Zwischen wunderschönen Landschaften, spontanen Begegnungen und jeder Menge Selbstzweifel versucht Matt dort wieder zu sich selbst zu finden. Dabei lernt er Gia kennen, eine lebensfrohe Italienerin, die ihm zeigt, dass das Leben manchmal ganz andere Pläne hat.
20: Matty, du musst akzeptieren, dass Heather nicht zurückkommt.
22: Du musst es versuchen und habe keine Angst.
17: Solomio ist eine Mischung aus Herzschmerz und Humor und erzählt davon, dass Neuanfänge oft genau dann passieren, wenn man am wenigsten damit rechnet.
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23: In NRW sind wieder weniger Menschen arbeitslos. Im Mai waren etwa 780.000 ohne Job gemeldet. Das waren 12.000 weniger als im April. Die Frühjahrsbelebung ist trotzdem nicht richtig in Fahrt gekommen, sagt Arbeitsagenturchefin Andrea Nahles. Ein kurioses Blitzerfoto aus Euskirchen ist gerade ein echter Hingucker im Netz. Darauf zu sehen, eine Rentnerin mit einem Rollator. Stolze 42 km/h hat der Blitzer gemessen, erlaubt waren an der Stelle nur 30. Geblitzt wurde allerdings nicht die Oma, sondern ein Kastenwagen. Die Frau war nur zufällig mit aufs Bild gekommen.
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3: Im Studio Anna Löwer. Im Zusammenhang mit dem Millionendebakel um die Pkw-Maut soll Ex-Verkehrsminister Scheuer vor Gericht. Das Landgericht Berlin hat jetzt die Anklage wegen Falschaussage gegen den CSU-Politiker zugelassen. Er soll vor dem Mautuntersuchungsausschuss gelogen haben. Scheuer bestreitet das. Eine der wichtigsten Verkehrsadern in den Alpen ist an diesem Wochenende dicht. Die Brenner-Autobahn zwischen Österreich und Italien ist morgen komplett gesperrt. Grund ist eine größere Demo. Anwohner in Tirol protestieren gegen Lärm und Staus. Politische Spannungen belasten weiter die Vorbereitungen der Fußball-Weltmeisterschaft. Kurz vor Beginn hat die iranische Nationalmannschaft offenbar immer noch keine Visa für die USA. Dort finden alle Vorrundenspiele des Iran statt. Erstmals in diesem Jahr sind in Deutschland wieder weniger als 3 Millionen Menschen arbeitslos. Im Mai waren es 2,95 Millionen, so die Bundesagentur für Arbeit. Das sind knapp 60.000 weniger als im April. Die Frühjahrsbelebung ist trotzdem nicht richtig in Fahrt gekommen, sagt BA-Chefin Nahles.
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0: American Music Awards zeichnen eine koreanische Band mit dem Sommersong aus. BTS mit Swim hat diese Auszeichnung bekommen. Dann zeichnet Europa diesen Song aus. ESC-Gewinnerin Dara hat ja mit Bangaranga Europa erobert. Aber wer euch diesen Sommer erobert, also was euer Sommersong des Jahres ist, das entscheidet ihr mal schön selbst.
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0: sind sie nur zwei Berliner Jungs, die Mucke machen. Und auf einmal feiert man ihre Tracks in Japan, in Australien, in Mexiko, also auf der ganzen Welt. Und da haben die Jungs von Two Colors gemerkt, ja, wir sind erfolgreich. Völlig zu Recht. Wir hören sie jetzt hier auf Energy immer die besten neuen Hits in ihrer Nummer Mad World.
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1: Freitagmittag, 13 Uhr. Schön, dass ihr mit mir, Jale, Richtung Wochenende geht. Wir sind hier natürlich mittendrin in den 10 Hits am Stück, wo es in einer Viertelstunde mit Norma Jean Martini weitergeht. Den Anfang machen aber Clock Clock mit Out of the Dark.
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stundenlang mit der New Yorker Subway durch die amerikanische Metropole fahren und Menschen beobachten. Ja, das inspiriert so einiges, wie zum Beispiel die Songtexte von Energy Star Norma Jean Martini. Sie sagt, das prägt sie bis heute, obwohl sie mittlerweile in Europa lebt. Und da hat sie einiges zu erzählen. Das Ergebnis hören wir jetzt hier auf Energy. Immer die besten neuen Hits in ihrer Nummer Encore.

0: Wir hatten eine kleine Wette am Laufen hier am Morgen. Und zwar haben wir gesagt, wir wetten, dass jeder Haushalt, beziehungsweise so gut wie jeder, diese eine Sache bei sich zu Hause hat. Geht mal in die Küche, macht das Schränkchen mit den Gläsern auf und da steht doch bestimmt so ein Coca-Cola-Glas, oder? Die man immer für Lauf und Meckes bekommt.
1: Ja, also bei mir zu Hause, bei meinen Eltern gibt's sie auf jeden Fall.
0: Ja, siehst du?
1: Bei mir zu Hause gibt's die Gläser aus unserer Energy-Kantine.
0: Hast du Assi wirklich hier geklaut?
1: Nein, ausgeliehen. Die bringen ja beim letzten Arbeitstag zurück.
0: Es ist so abnormal mit dir, Lauren.
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26: 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Oh mein Gott, er schreibt gerade...
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2: In Warstein sucht die Polizei unbekannte Feuerteufel. Allein im Mai hat es jetzt schon zum vierten Mal gebrannt. In den drei vorherigen Fällen wurde bereits nachgewiesen, dass es Brandstiftung war. Dabei brannten ein Auto, ein Hochsitz und Sperrmüll vor einem Mehrfamilienhaus. Im letzten Fall waren durch die Flammen auch die Hausbewohner in Gefahr. Vor dem Werk des Panzerbauers KNDS in Mülheim an der Ruhr haben Klimaaktivisten protestiert. Sie hatten heute früh die Zufahrt zum Gelände blockiert. Die Frühschicht kam dadurch nicht in das Stahlwerk rein. Die Aktivisten fordern, dass der Stahl für Windräder und nicht für Panzer genutzt wird.
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3: Im Studio Anna Löwer. Das Millionendebakel um die Pkw-Maut hat für Ex-Verkehrsminister Scheuer ein juristisches Nachspiel. Das Landgericht Berlin hat jetzt die Anklage gegen den CSU-Politiker zugelassen. Scheuer soll vor dem Bundestagsuntersuchungsausschuss zur Maut gelogen haben. Er bestreitet das. Eine der wichtigsten Verkehrsadern in den Alpen ist an diesem Wochenende dicht. Die Brenner-Autobahn zwischen Österreich und Italien ist morgen komplett gesperrt. Grund ist eine größere Demo. Anwohner in Tirol protestieren gegen Lärm und Staus. Abseits der Unklarheiten in den Verhandlungen um eine Waffenruhe wird auch die Fußball-WM zum Streitpunkt zwischen den USA und dem Iran. Zwei Wochen vor dem Turnier hat die iranische Nationalmannschaft noch immer keine Visa für die Einreise. Der iranische Botschafter spricht von nicht eingehaltenen Zusagen. Erstmals in diesem Jahr sind in Deutschland wieder weniger als 3 Millionen Menschen arbeitslos. Im Mai waren es 2,95 Millionen, so die Bundesagentur für Arbeit. Das sind knapp 60.000 weniger als im April. Die Frühjahrsbelebung ist trotzdem nicht richtig in Fahrt gekommen, sagt BA-Chefin Nahles.
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0: Abseits heißt es ständig im Fußball. Und bei der WM 2026 wissen wir, was das wirklich bedeutet. Energy ist an, immer die besten neuen Hits mit mir, Jade. Und wenn es euch genauso geht wie mir, also dass ihr einfach keine Ahnung habt, was damit wirklich gemeint ist, dann bringt jetzt meine Kollegin Annika, Fußballexpertin, ein bisschen Licht in den Abseitsschatten.
1: Ja, es ist tatsächlich eigentlich ganz simpel und ich glaube, das wird auch oft von richtigen Fans zum großen Ding gemacht. Aber Leute, wir stellen uns folgende Situation vor. Es ist der 14. Juni, Deutschland spielt das erste Spiel gegen Curaçao.
0: Ja.
1: Unser Stürmer, der also die Tore schießen möchte, der bekommt einen Ball. Wenn er den Ball bekommt, muss natürlich noch der Torhüter da sein, aber auch ein Abwehrspieler vom anderen Team. Weil sonst könnte er einfach das ganze Spiel sich an die Torlinie setzen und sagen, ich bekomme jetzt gleich den Ball und dann schieße ich ein Tor. Würde den ganzen Sinn vom Spiel zerstören.
0: Das heißt, dieses Abseitsding, wenn da jemand steht, ist eigentlich nur dafür da, das Spiel wieder in Gang zu bringen?
1: Ja, absolut. Verhindert so einige schöne Tore. Manchmal werden sie ja auch im Rückblick dann zurückgenommen, ne? Mit Videoschiedsrichtern und allem kommt dann, hey, Abseits wird zurückgenommen. Aber das war es eigentlich auch schon.
0: Es ergibt Sinn. Vielen Dank, Annika. Am 14. Juni sind wir alle Experten beim Zuschauen.
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sich selbst kein einziges Mal blicken im Musikvideo und trotzdem wird es mit fast 4 Milliarden Aufrufen zu einem der erfolgreichsten aller Zeiten. Ich rede vom Musikvideo von Sorry von Energy Star Justin Bieber. Leute, ich liebe diesen Song. Ich glaube, wir können alle mitsingen. Hören wir jetzt auf Energy immer die besten neuen Hits. Justin Bieber mit

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1: Wir starten rein in unseren Freitagnachmittag. 14 Uhr haben wir es. In einer Viertelstunde haben wir eine ganz neue Nummer, weil es ja Release Day. Und jetzt erstmal Harry Styles mit American Girls. Happy Weekend, Freunde. Ich bin's, Jale.
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Songgeburten von Ariana Grande, Freya Ridings, David Guetta und Baby Rexha finden heute statt. Energy, New Hits Friday. Was für ein Release Day, Freunde. Ich freue mich auf jeden einzelnen neuen Song. Hört ihr alle im New Hits Friday Podcast. Da gibt es dann auch die Geschichten dazu. Wir konzentrieren uns jetzt auf Heartbreak auf dem Dancefloor. Die ganz neue Nummer von David Guetta und Baby Rexha gibt's jetzt hier auf Energy. Immer die besten neuen Hits mit Sad Girls. It's

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1: Es wird ein bisschen stiller bei IKEA und zwar schon ab nächster Woche. Ab Juni gibt es nämlich bundesweit die stille Stunde bei IKEA. Das bedeutet, immer mittwochs zwischen 17 und 19 Uhr ist die Musik dort aus. Es gibt nur die nötigsten Durchsagen. Auch im Restaurant von IKEA soll es ein bisschen leiser zugehen. Und dieses Angebot richtet sich vor allem an Leute, die empfindlich auf Geräusche oder viele Eindrücke reagieren. Menschen im Autismus-Spektrum zum Beispiel, Menschen mit ADHS, aber genauso Familien mit kleinen Kindern, ältere Menschen und. Also Idee finde ich großartig und wenn ihr sagt, ich brauche noch mehr gute Nachrichten. Die gibt's ja jeden Morgen bei uns gegen kurz nach 8:30 in den Energy Good News.
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21: Es geht weiter nur schleppend voran beim Wohnungsbau in Nordrhein-Westfalen. Etwa 37.000 Wohnungen wurden im vergangenen Jahr neu gebaut. Im Jahr davor waren es noch gut 3.800 mehr, heißt es vom Statistischen Landesamt. Das liegt vor allem an hohen Kosten und Bürokratie. Vor dem Werk des Panzerbauers KNDS in Mülheim an der Ruhr haben Klimaaktivisten protestiert. Sie hatten heute früh die Zufahrt zum Gelände blockiert. Die Frühschicht kam dadurch nicht in das Stahlwerk rein. Die Aktivisten fordern, dass der Stahl für Windräder und nicht für Panzer genutzt wird.
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22: Im Studio Mia Hin.
2: Im Zusammenhang mit dem Millionendebakel um die Pkw-Maut soll Ex-Verkehrsminister Scheuer vor Gericht. Das Landgericht Berlin hat jetzt die Anklage wegen Falschaussage gegen den CSU-Politiker zugelassen. Er soll vor dem Mautuntersuchungsausschuss gelogen haben. Scheuer bestreitet das. Bei den Verhandlungen über ein mögliches Ende des Iran-Kriegs ist weiter vieles unklar. Der Iran hat dementiert, dass sich beide Seiten angenähert hätten. Zuvor hatte US-Vizepräsident Vance gesagt, dass es Fortschritte bei einem Abkommen gibt. Da gehe es etwa um die Öffnung der Straße von Hormuz und eine Verlängerung der Waffenruhe. Es ist ein großer Rückschlag für das Raumfahrtunternehmen von US-Milliardär Jeff Bezos. Eine Rakete von Blue Origin ist bei einem Test auf der Startrampe in Florida explodiert. Blue Origin konkurriert mit Elon Musks SpaceX. Da geht's auch darum, Dienstleister für das Mondprogramm der NASA zu sein. Eine der wichtigsten Verkehrsadern in den Alpen ist an diesem Wochenende dicht. Die Brenner-Autobahn zwischen Österreich und Italien ist morgen komplett gesperrt. Grund ist eine größere Demo. Anwohner in Tirol protestieren gegen Lärm und Staus.
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0: Energy Stars adaptieren Tiere, andere verwandeln sich in Fast Food und wiederum andere machen einfach das, was sie am besten können, und zwar Musik. Energy ist an, immer die besten neuen Hits mit mir, Jal, und wir blicken zurück auf eine sehr ereignisreiche Woche in der Welt der Energy Stars. Und um da den Überblick nicht zu verlieren, hat uns Kollegin Pia und Pop-Expertin mal das Wichtigste zusammengefasst.
1: Und da fangen wir an mit Bad Bunny, denn den seht ihr bald als Pizza mit Sonnenbrille. Er übernimmt in Toy Story 5 seine erste Synchronrolle.
2: Ach,
1: Film kommt im Juli ins Kino.
2: Cool.
1: Dann geht's weiter mit Miley Cyrus, die einfach beste Person auf diesem Planeten. Mhm. Die Sängerin adoptierte eine rund 20 Jahre alte Schildkröte aus Afrika.
0: Oh.
1: Die ist ja super tierlieb und damit hat sie dem Tier eben auch ein neues Zuhause geschenkt. Und das Tier heißt Teru.
0: Süß.
1: Und natürlich die Nachricht des Tages. Ariana Grande ist zurück mit ihrem ersten Song seit Jahren. Ihr Album kommt ja auch bald raus.
2: Oh.
1: Und es ist der Lieblingssong, den sie jemals geschrieben hat.
2: Hat sie selber gesagt?
1: Hat sie selber gesagt.
0: I hate that I made you love me, heißt der Song. Die Geschichte dazu und den Song hört ihr im New Hits Friday Podcast. Den unbedingt mal auschecken. Und ansonsten Happy Weekend, Freunde.
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weißen Leinenanzug blickt er gerade so ein bisschen aufs Gewässer in Cornwall. Da befindet sich Energy Star Krista Sarandi gerade und er nimmt seine Follower richtig mit. Also so Urlaubsvlogger hätte auch aus ihm werden können. Aber wir sind froh, dass er bei der Musik bleibt. Hier mit seiner neuen Nummer Good Old Days of Energy. Und

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1: Mit richtig großen Schritten geht's hier Richtung Wochenende. Wir haben es 15 Uhr und starten rein in den Energy-Nachmittag. Hallöchen, ich bin's Vivi. Gleich habe ich für euch passend zum Wetter Topic und Becky G mit Sorry Papi. Und weiter geht's jetzt mit Taylor Swift.
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Und genau den hört ihr jetzt zusammen mit Becky G. Immer die besten neuen Hits auf Energy. 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
1: Nach 15 Jahren ist einfach mal der Hit wieder in den Charts. Mit On The Floor und Schulter dran ist eine Serie, Off Campus nämlich. Es ist so eine College-Romanze, geht um Eishockeyspieler. Ich habe es auch so weggesuchtet und die Serie bricht gerade gefühlt alle Rekorde. Wird bei Amazon Prime gestreamt und zwar inzwischen mehr als 36 Millionen Views und das in weniger als 2 Wochen. Also wirklich heftig. Ich habe dummerweise niemanden, mit dem ich drüber sprechen kann, weil es bei mir im Umfeld keiner schaut. Deswegen schickt mir WhatsApps. Habt ihr es auch gesehen? Seid ihr auch so besessen? Und wichtigste Frage, Team Garrett oder Team Dean?
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16: Es geht weiter nur schleppend voran beim Wohnungsbau in Nordrhein-Westfalen. Etwa 37.000 Wohnungen wurden im vergangenen Jahr neu gebaut. Im Jahr davor waren es noch gut 3.800 mehr, heißt es vom Statistischen Landesamt. Das liegt vor allem an hohen Kosten und Bürokratie. Im Prozess um Geldwäsche in Millionenhöhe hat das Landgericht Köln einen 62-Jährigen zu 1 Jahr und 10 Monaten Haft verurteilt. Ein weiterer Angeklagter kam mit einer Verwarnung davon. Die beiden hatten laut Gericht ein älteres Ehepaar um Geld, Schmuck und Gold im Wert von rund 1 Million Euro gebracht. Davon kauften sie sich Luxusautos und Häuser.
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17: Im Studio Mia Hin. Das Millionendebakel um die Pkw-Maut hat für Ex-Verkehrsminister Scheuer ein juristisches Nachspiel. Das Landgericht Berlin hat jetzt die Anklage gegen den CSU-Politiker zugelassen. Scheuer soll vor dem Bundestagsuntersuchungsausschuss zur Maut gelogen haben. Er bestreitet das. Erstmals in diesem Jahr sind in Deutschland wieder weniger als 3 Millionen Menschen arbeitslos. Im Mai waren es 2,95 Millionen, so die Bundesagentur für Arbeit. Das sind knapp 60.000 weniger als im April. Die Frühjahrsbelebung ist trotzdem nicht richtig in Fahrt gekommen, sagt BA-Chefin Nahles. Neben der Unklarheit in den Verhandlungen um eine Waffenruhe wird auch die Fußball-WM zum Streitpunkt zwischen den USA und dem Iran. 2 Wochen vor dem Turnier hat die iranische Nationalmannschaft noch immer keine Visa für die Einreise. Der iranische Botschafter spricht von nicht eingehaltenen Zusagen. Die Hitzewelle hat Westeuropa weiter fest im Griff. In Italien wurde für Städte wie Rom und Florenz die höchste Warnstufe ausgerufen. In einer Grundschule im Südwesten Frankreichs musste der Unterricht zeitweise gestoppt werden. 53 Grad wurden in dem Gebäude gemessen.
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0: Der Autor von den Simpsons hat diese Woche angekündigt, dass er gerne 2028 Präsident der Vereinigten Staaten werden will. Und das nenne ich doch mal eine weirde Nachricht.
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0: Und auch diesen Freitag blicken wir zurück auf eine sehr skurrile Woche. Wir starten direkt mal rein mit einem Einbrecher, der nicht zwischen den Stühlen, sondern zwischen den Wänden stand. In Kalifornien wollten Polizisten eigentlich nur einen Kaffee holen und da haben sie plötzlich so Hilferufe gehört. Und am Ende stellt sich raus, ein mutmaßlicher Einbrecher steckte seit ungefähr 10 Stunden in einer Wand zwischen einem Café und einem Kino. Und die Feuerwehr musste diese Wand dann sogar aufschneiden, um ihn rauszuholen. Er war dann aber nicht frei, sondern wanderte direkt ins Gefängnis. Letztes Wochenende gab es in England eine Veranstaltung der besonderen Art. Und zwar ist es dort Tradition, ein Käserennen zu veranstalten. Ihr müsst euch das so vorstellen, da rollt so ein Käseleib einen Hügel runter und die Leute rennen halt hinterher. Und gewonnen hat tatsächlich ein Deutscher. So, und jetzt kommen wir zu Simpsons-Autor Dan Greeny. Der hat ja damals indirekt Trumps Präsidentschaft vorhergesagt. Richtig crazy. Und im Jahr 2028 will er jetzt selber US-Präsident werden. Das hat er diese Woche in so einem ganz verrückten Instagram-Video angekündigt. Und Leute, ich sag ganz ehrlich, meine Stimme hat er jetzt schon. Also schlimmer als jetzt wird's ja sowieso nicht. Und das waren sie wieder für euch. Die Weird News der Woche. Könnt ihr schön weitererzählen am Wochenende.
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1: Ungehört weiß ich einfach, wenn ich sehe, dass Bibi Rexha und David Guetta wieder einen Song rausgebracht haben, dass der gut ist. Im New Hits Friday hören wir hier gleich Sad Girls von den beiden. Jetzt geht's weiter mit Tiffany Aris und ich bin's Bibi. Hi!
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0: Ihr hört Energy jetzt mit einer schmutzigen Blondine. Energy, New Hits Friday. So heißt nämlich das kommende Album von Bibi Rexha. Dirty Blonde kommt im Juni raus und wir haben sie mal gefragt, was uns denn da so erwarten wird.
1: I wanted to be unapologetically myself. I wanted to not ask for permission. I wanted to show all sides of myself, whether it be the Albanian girl or the girl from New York City or the girl who's vulnerable, crying in her bedroom.
0: Also sie hat gesagt, dass dort wirklich all ihre Facetten offengelegt werden. Ob sie jetzt das Girl aus Armenien ist, aus New York, ob sie fröhlich ist oder halt auch mal traurig. Und heute kam ein neuer Song dieses Albums raus. Zusammen mit David Guetta hört ihr hier Sad Girls, immer die besten neuen Hits auf Energy. 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
1: Wir hatten eine kleine Wette am Laufen hier am Morgen. Und zwar haben wir gesagt, wir wetten, dass jeder Haushalt, beziehungsweise so gut wie jeder, diese eine Sache bei sich zu Hause hat. Geht mal in die Küche, macht das Schränkchen mit den Gläsern auf und da steht doch bestimmt so ein Coca-Cola-Glas, oder? Die man immer für Lau von Meckes bekommt.
2: Ja, also bei mir zu Hause, bei meinen Eltern gibt es sie auf jeden Fall.
1: Ja, siehst du?
2: Bei mir zu Hause gibt es die Gläser aus unserer Energy-Kantine.
1: Hast du Assi wirklich hier geklaut?
2: Nein, ausgeliehen. Die bringen ja beim letzten Arbeitstag zurück.
1: Es ist so abnormal mit dir, Lauren.
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2: In NRW sind wieder weniger Menschen arbeitslos. Im Mai waren etwa 780.000 Frauen und Männer ohne Job gemeldet. Das waren 12.000 weniger als im April. Die Frühjahrsbelebung ist trotzdem nicht richtig in Fahrt gekommen, sagt Arbeitsagenturchefin Andrea Nahles. Vor dem Werk des Panzerbauers KNDS in Mülheim an der Ruhr haben Klimaaktivisten protestiert. Sie hatten heute früh die Zufahrt zum Gelände blockiert. Die Frühschicht kam dadurch nicht in das Stahlwerk rein. Die Aktivisten fordern, dass der Stahl für Windräder und nicht für Panzer genutzt wird.
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17: Im Studio Mia Hin.
12: Im Zusammenhang mit dem Millionendebakel um die Pkw-Maut soll Ex-Verkehrsminister Scheuer vor Gericht. Das Landgericht Berlin hat jetzt die Anklage wegen Falschaussage gegen den CSU-Politiker zugelassen. Er soll vor dem Mautuntersuchungsausschuss gelogen haben. Scheuer bestreitet das. Bei den Verhandlungen über ein mögliches Ende des Iran-Kriegs ist weiter vieles unklar. Der Iran hat dementiert, dass sich beide Seiten angenähert hätten. Zuvor hatte US-Vizepräsident Vance gesagt, dass es Fortschritte bei einem Abkommen gibt. Da gehe es etwa um die Öffnung der Straße von Hormuz und eine Verlängerung der Waffenruhe. Es ist ein großer Rückschlag für das Raumfahrtunternehmen von US-Milliardär Jeff Bezos. Eine Rakete von Blue Origin ist bei einem Test auf der Startrampe in Florida explodiert. Blue Origin konkurriert mit Elon Musks SpaceX. Da geht's auch darum, Dienstleister für das Mondprogramm der NASA zu sein. Am Abend wird in Berlin der Deutsche Filmpreis verliehen. Große Favoriten für die Lola sind die Dramen In die Sonne schauen und 22 Bahnen. Was schon feststeht, der Ehrenpreis geht in diesem Jahr an Regisseur Wim Wenders.
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0: Ey, kurze Frage, wie lange hält denn eigentlich so eine Waschmaschine?
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1: 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Egal was kommt, Nico Santos sieht's optimistisch und diese Gabe hätte ich auf jeden Fall auch gern. Optimist von Nico Santos hört ihr hier gleich. Jetzt geht's weiter mit Taylor Swift und ich bin's, Vivi. Schönes Wochenende euch.
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Wie ist es bei euch? Seid ihr eher der digitale oder der haptische Typ? Also bei mir zum Beispiel bei Büchern, ich muss immer ein richtiges Buch in der Hand haben. Ich finde den Vibe einfach viel besser, auch wenn die dann so im Regal stehen und so. Und bei Nico Santos ist es tatsächlich so, wenn der sich Notizen macht für neue Songs, dann macht er die nicht in sein Handy rein. Nee, da hat er so ein richtig altmodisches Notizbuch, wo das alles schön reingeschrieben wird. Da steht dann wahrscheinlich auch dieser Song hier drin. Optimist, hört ihr auf Energy, immer die besten neuen Hits.

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1: Es wird ein bisschen stiller bei IKEA und zwar schon ab nächster Woche. Ab Juni gibt es nämlich bundesweit die stille Stunde bei IKEA. Das bedeutet, immer mittwochs zwischen 17 und 19 Uhr ist die Musik dort aus. Es gibt nur die nötigsten Durchsagen. Auch im Restaurant von IKEA soll es ein bisschen leiser zugehen. Und dieses Angebot richtet sich vor allem an Leute, die empfindlich auf Geräusche oder viele Eindrücke reagieren. Menschen im Autismus-Spektrum zum Beispiel, Menschen mit ADHS, aber genauso Familien mit kleinen Kindern, ältere Menschen und. Also Idee finde ich großartig. Und wenn ihr sagt, ich brauche noch mehr gute Nachrichten, die gibt's ja jeden Morgen bei uns gegen kurz nach 8:30 in den Energy Good News.
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17: Es geht weiter nur schleppend voran beim Wohnungsbau in Nordrhein-Westfalen. Etwa 37.000 Wohnungen wurden im vergangenen Jahr neu gebaut. Im Jahr davor waren es noch gut 3.800 mehr, heißt es vom Statistischen Landesamt. Das liegt vor allem an hohen Kosten und Bürokratie. In NRW sind wieder weniger Menschen arbeitslos. Im Mai waren etwa 780.000 Frauen und Männer ohne Job gemeldet. Das waren 12.000 weniger als im April. Die Frühjahrsbelebung ist trotzdem nicht richtig in Fahrt gekommen, sagt Arbeitsagenturchefin Andrea Nahles.
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18: Im Studio Mia Hin.
2: Das Millionendebakel um die Pkw-Maut hat für Ex-Verkehrsminister Scheuer ein juristisches Nachspiel. Das Landgericht Berlin hat jetzt die Anklage gegen den CSU-Politiker zugelassen. Scheuer soll vor dem Bundestagsuntersuchungsausschuss zur Maut gelogen haben. Er bestreitet das. Geldsegen für die neue ungarische Regierung nach der Orbán-Wahl. Die EU hat über 16 Milliarden Euro an eingefrorenen Geldern freigegeben. Grund dafür seien die in kurzer Zeit erzielten großen Fortschritte bei wichtigen Reformen, sagte EU-Kommissionspräsidentin von der Leyen. Neben der Unklarheit in den Verhandlungen um eine Waffenruhe wird auch die Fußball-WM zum Streitpunkt zwischen den USA und dem Iran. Zwei Wochen vor dem Turnier hat die iranische Nationalmannschaft noch immer keine Visa für die Einreise. Der iranische Botschafter spricht von nicht eingehaltenen Zusagen. Die Hitzewelle hat Westeuropa weiter fest im Griff. In Italien wurde für Städte wie Rom und Florenz die höchste Warnstufe ausgerufen. In einer Grundschule im Südwesten Frankreichs musste der Unterricht zeitweise gestoppt werden. 53 Grad wurden in dem Gebäude gemessen.

0: Energies an bei euch mit mir, Vivi, und meiner Kollegin Felina.
1: Hallöchen.
0: Und wir reisen jetzt in ein Fantasyland. Ganz genau, nämlich zum Perukaville. Ist eins der, ich würde sagen, krassesten deutschen Festivals, die es überhaupt gibt. Mhm. Und wenn jemand Expertin ist, dann bist das du, Felina. Denn ja, du bist jedes Jahr dort für Energy, ne?
1: Weil ich es aber auch liebe, kann ich
0: ja
1: dir sagen.
0: Erzähl mal, was geht da so ab? Warum ist das so toll?
1: Es ist halt was ganz Besonderes, weil Perukaville sagt ja eigentlich schon, es ist wie eine eigene kleine Stadt, die da auf einmal entsteht. Auf diesem Flughafengelände ist man auf einmal wirklich mit ganz vielen Bühnen, natürlich unfassbaren Acts umgeben, die alle super liebevoll gestaltet sind. Aber du hast auch zum Beispiel eine Kirche, in der du heiraten kannst.
0: Wow.
1: Ein Gefängnis, in dem du dir ein Tattoo stechen lassen kannst. Wenn du Informationen brauchst, dann gehst du natürlich wohin? Ins Rathaus, ist ja ganz klar.
0: Wow.
1: Und es steht eine riesige Statue da, jedes Mal von Bill Peruka, dem Gründer von Perukaville.
0: Ah, deswegen heißt es so. Hm? Okay, okay. Und hast du dort jemals geheiratet oder dir ein Tattoo stechen lassen?
1: Noch nicht.
0: Aber noch nicht. Ja.
1: Schlangen sind leider immer sehr lang da und ich muss ja immer für euch da von links nach rechts zur nächsten Bühne flitzen. Da habe ich immer nicht so Zeit, mich so lange anzustellen.
0: Auch dieses Jahr bist du wieder da.
1: Ja.
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0: Perfekt.
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1: Leute, Leben ist geil, Wetter ist gut, Wochenende steht vor der Tür und es gibt neue Mucke für uns. Bibi Rexha und David Guetta haben den Track mal wieder, muss man sagen, zusammen rausgebracht. Sad Girls hört ihr hier gleich und jetzt geht's weiter mit Clock Lock.
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1: Es gibt neue Mucke für uns und die checken wir wie immer hier. Energy. Die Queen Ariana Grande hat einen neuen Track rausgebracht. Hate That I Made You Love Me. Dann hat Freya Ridergings gleich ein ganzes Album rausgebracht und der hier ist mit drauf, Euphoria. Und Newcomerin Sky Newman hat auch einen Track draußen, Man of the House. So krasse Frauenpower hier auf dem New Hits Friday. Bebe Rexha und David Guetta, die haben sich auch mal wieder zusammengetan für einen neuen Song. Und zwar heißt der Sad Girls. Und genau den hört ihr jetzt hier auf Energy. Immer die besten.

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1: Nach 15 Jahren ist einfach mal der Hit wieder in den Charts. Mit On the Floor und Schulter dran ist eine Serie, Off Campus nämlich. Es ist so eine College-Romanze, geht um Eishockeyspieler. Ich hab's auch so weggesuchtet und die Serie bricht gerade gefühlt alle Rekorde. Wird bei Amazon Prime gestreamt und zwar inzwischen mehr als 36 Millionen Views und das in weniger als 2 Wochen, also wirklich heftig. Ich hab dummerweise niemanden, mit dem ich drüber sprechen kann, weil es bei mir im Umfeld keiner schaut. Deswegen schickt mir WhatsApps. Habt ihr es auch gesehen? Seid ihr auch so besessen? Und wichtigste Frage: Team Garrett oder Team Dean?
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18: Im Prozess um Geldwäsche in Millionenhöhe hat das Landgericht Köln einen 62-Jährigen zu 1 Jahr und 10 Monaten Haft verurteilt. Ein weiterer Angeklagter kam mit einer Verwarnung davon. Die beiden hatten laut Gericht ein älteres Ehepaar um Geld, Schmuck und Gold im Wert von rund 1 Million Euro gebracht. Davon kauften sie sich Luxusautos und Häuser. In Goch, südlich von Kleve, haben Unbekannte mehr als 2 Dutzend Hähne, Hennen und Küken getötet. Außerdem nahmen die Täter mehr als 1 Dutzend Legehennen aus dem Gehege in einem Garten mit. Die Polizei sicherte Spuren und sucht jetzt nach den Tätern und Zeugen.
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19: Im Studio Mia Hin. Im Zusammenhang mit dem Millionendebakel um die Pkw-Maut soll Ex-Verkehrsminister Scheuer vor Gericht. Das Landgericht Berlin hat jetzt die Anklage wegen Falschaussage gegen den CSU-Politiker zugelassen. Er soll vor dem Mautuntersuchungsausschuss gelogen haben. Scheuer bestreitet das. Die Preise in Deutschland sind im Mai nicht so stark angestiegen wie noch zuletzt. Die Inflationsrate ist auf 2,6% im Vergleich zum Vorjahresmonat zurückgegangen. Im April waren es noch 2,9%. Preistreiber ist weiterhin vor allem Energie. Lebensmittel sind dagegen kaum teurer geworden. Das tägliche Glas Milch ist aus der Mode gekommen. Laut Bundesinformationszentrum Landwirtschaft wird in Deutschland viel weniger Milch getrunken als noch vor 30 Jahren. Dafür werden deutlich mehr Milchprodukte wie Käse oder Joghurt gegessen. Eine der wichtigsten Verkehrsadern in den Alpen ist an diesem Wochenende dicht. Die Brennerautobahn zwischen Österreich und Italien ist morgen komplett gesperrt. Grund ist eine größere Demo. Anwohner in Tirol protestieren gegen Lärm und Staus.
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0: Wettertechnisch ist der Sommer ja jetzt schon da eigentlich, ne? Aber wie finden wir das? Energies an, immer die besten neuen Hits mit mir. Vivi, ich habe euch gefragt, was ist denn eure Lieblingsjahreszeit?
1: Sommer, weil es richtig heiß ist.
2: Klar, der Sommer.
3: Ich mag Sommer gerne, vor allem Spätsommer, weil dann wird es extrem warm und dann kann man an den See gehen und dann ist alles wieder schön draußen. Und dann geht es langsam in den Herbst über und der ist auch noch in Ordnung, aber Winter ist doof.
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0: 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Hello.

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1: Es ist Freitagabend, schönes, langes Wochenende liegt vor uns und perfekt dafür finde ich diesen Track hier und zwar Beautiful Life von Fastboy. Hört ihr hier gleich. Jetzt geht's weiter mit Just to Turn the Lights Off und ich bin's, Vivi. Hi!

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Hört ihr jetzt mit Beautiful Life immer die besten neuen Hits auf Energy.

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0: Es ist so abnormal mit dir, Lauren.
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12: Es geht weiter nur schleppend beim Wohnungsbau in Nordrhein-Westfalen voran. Etwa 37.000 Wohnungen wurden im vergangenen Jahr neu gebaut. Im Jahr davor waren es noch gut 3.800 mehr, heißt es vom Statistischen Landesamt. Das liegt vor allem an hohen Kosten und der Bürokratie. Vor dem Werk des Panzerbauers KNDS in Mülheim haben Klimaaktivisten protestiert. Sie hatten heute früh die Zufahrt zum Gelände blockiert. Die Frühschicht kam dadurch nicht in das Stahlwerk rein. Die Aktivisten forderten, dass der Stahl für Windräder und nicht für Panzer genutzt wird.
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12: Im Studio Mia Hin. Das Millionendebakel um die Pkw-Maut hat für Ex-Verkehrsminister Scheuer ein juristisches Nachspiel. Das Landgericht Berlin hat jetzt die Anklage gegen den CSU-Politiker zugelassen. Scheuer soll vor dem Bundestagsuntersuchungsausschuss zur Maut gelogen haben. Er bestreitet das. Neben der Unklarheit in den Verhandlungen um eine Waffenruhe wird auch die Fußball-WM zum Streitpunkt zwischen den USA und dem Iran. Zwei Wochen vor dem Turnier hat die iranische Nationalmannschaft noch immer keine Visa für die Einreise. Der iranische Botschafter spricht von nicht eingehaltenen Zusagen. Es ist ein großer Rückschlag für das Raumfahrtunternehmen von US-Milliardär Jeff Bezos. Eine Rakete von Blue Origin ist bei einem Test auf der Startrampe in Florida explodiert. Blue Origin konkurriert mit Elon Musks SpaceX. Da geht's auch darum, Dienstleister für das Mondprogramm der NASA zu sein. Am Abend wird in Berlin der Deutsche Filmpreis verliehen. Große Favoriten für die Lola sind die Dramen In die Sonne schauen und 22 Bahnen. Was schon feststeht, der Ehrenpreis geht in diesem Jahr an Regisseur Wim Wenders.
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0: Der Autor von den Simpsons hat diese Woche angekündigt, dass er gerne 2028 Präsident der Vereinigten Staaten werden will. Und das nenne ich doch mal eine weirde Nachricht.
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0: Und auch diesen Freitag blicken wir zurück auf eine sehr skurrile Woche. Wir starten direkt mal rein mit einem Einbrecher, der nicht zwischen den Stühlen, sondern zwischen den Wänden stand. In Kalifornien wollten Polizisten eigentlich nur einen Kaffee holen und da haben sie plötzlich so Hilferufe gehört. Und am Ende stellt sich raus, ein mutmaßlicher Einbrecher steckte seit ungefähr 10 Stunden in einer Wand zwischen einem Café und einem Kino. Und die Feuerwehr musste diese Wand dann sogar aufschneiden, um ihn rauszuholen. Er war dann aber nicht frei, sondern wanderte direkt ins Gefängnis. Letztes Wochenende gab es in England eine Veranstaltung der besonderen Art. Und zwar ist es dort Tradition, ein Käserennen zu veranstalten. Ihr müsst euch das so vorstellen, da rollt so ein Käseleib einen Hügel runter und die Leute rennen halt hinterher. Und gewonnen hat tatsächlich ein Deutscher. So, und jetzt kommen wir zu Simpsons-Autor Dan Greeny. Der hat ja damals indirekt Trumps Präsidentschaft vorhergesagt. Richtig crazy. Und im Jahr 2028 will er jetzt selber US-Präsident werden. Das hat er diese Woche in so einem ganz verrückten Instagram-Video angekündigt. Und Leute, ich sag ganz ehrlich, meine Stimme hat er jetzt schon. Also schlimmer als jetzt wird's ja sowieso nicht. Und das waren sie wieder für euch. Die weirden News der Woche. Könnt ihr schön weitererzählen am Wochenende.
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Und es ist mit Abstand der beste aller Feierabende. Freitag, 20 Uhr rein jetzt in dieses Wochenende. Gleich gibt es so einen Rückblick auf die Woche, welche News ihr auf keinen Fall verpasst haben solltet. Zum Beispiel gibt es betrunkene Rehe in Frankreich. Das ist ein kleiner Teaser. Vorher jetzt aber noch Harry Styles mit American Girls und immer den besten neuen Hits.

Freitagabend hier bei Energy, der perfekte Moment, um auf die Woche zurückzuschauen. In Frankreich gibt es ja nichts, das es nicht gibt. Zum Beispiel Rehe, die sich gerade richtig gönnen und betrunken Videos von sich verschicken. Okay, sie verschicken sie nicht selbst, sondern werden gefilmt, aber betrunken sind sie wirklich. Und zwar genauso wie der aktuelle FBI-Chef an einem Dienstagvormittag, weil sie von vergorenen Früchten naschen. Von Früchte zu Fischen naschen. Timmy liegt mittlerweile vor der dänischen Küste, wird von alten Männern bestiegen, wie der Teufelsberg am Vatertag und wirkt dabei aufgeblähter als ich nach einem Eintopf Erbsensuppe. Ich hoffe, er findet jetzt irgendwann seine letzte Ruhe. Und Miley Cyrus hat seit dieser Woche mehr als verdient ihren Stern auf dem Walk of Fame. Im Übrigen hatte auch Donald Trump einen liegen. Zwei Menschen, die wertetechnisch nicht weiter voneinander auseinanderliegen können, quasi von zwei verschiedenen Galaxien kommend. Er hört die Brücke. Der neue Star Wars Film läuft jetzt übrigens auch in den Kinos. Schönes Wochenende.

Freitag ist ein fantastischer Tag. Klar, es ist der Start ins Wochenende, aber es ist natürlich für uns Musikliebhabende immer auch ein toller Tag, denn neue Musik wird veröffentlicht. Heute unter anderem von Baby Rexha, die produziert wird von keinem geringeren, richtig betrunken ausgesprochen, ich schwöre, ich hätte noch keinen Schluck Alkohol, von keinem geringeren als David Guetta. Sad Girls heißt der Song, hören wir jetzt zum allerersten Mal hier bei mir in der Sendung, immer die besten neuen Hits.

0: Immer die besten neuen Hits hier bei Energy. Gleich mit Mark Forster für euch, außerdem Alex Warren und Bibi Rexha macht den Anfang.
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0: Ein verrückter Hund. 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

0: besten neuen Hits hat er hier bei Energy. Gleich mit Norma Jean Martini, außerdem Dermot Kennedy und Nico Santos macht den Anfang.
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2: Es wird ein bisschen stiller bei IKEA und zwar schon ab nächster Woche. Ab Juni gibt es nämlich bundesweit die stille Stunde bei IKEA. Das bedeutet immer mittwochs zwischen 17 und 19 Uhr ist die Musik dort aus. Es gibt nur die nötigsten Durchsagen. Auch im Restaurant von IKEA soll es ein bisschen leiser zugehen. Und dieses Angebot richtet sich vor allem an Leute, die empfindlich auf Geräusche oder viele Eindrücke reagieren. Menschen im Autismus-Spektrum zum Beispiel, Menschen mit ADHS, aber genauso Familien mit kleinen Kindern, ältere Menschen und. Also Idee finde ich großartig und wenn ihr sagt, ich brauche noch mehr gute Nachrichten. Die gibt's ja jeden Morgen bei uns gegen kurz nach 8:30 in den Energy Good News.
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rein jetzt in dieses Wochenende. Freitagabend, es ist Sommer, es ist herrlich. Ich freue mich sehr, dass ihr mit dabei seid. Jetzt mit Norma Jean Martin und ihrem wirklich großen Hit 2026, Encore Big Dreamers. Immer die besten neuen Hits.

0: Julian.
1: Und es ist mit Abstand der beste aller Feierabende. 21 Uhr an diesem Freitag, rein jetzt ins Sommerwochenende, letztes Maiwochenende. Gleich mit Kamrad für euch und den Anfang macht jetzt Turn the Lights Off, Chasté und immer die besten neuen Hits.

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David Guetta, Bebe Rexha, I'm Good. Der alte Song von ihnen, heute ja der ganz neu rausgekommen, Sad Girls, hört ihr jetzt auch im Energy New Hits Friday Podcast von meiner Kollegin Carina, kann ich dringstens empfehlen. Und wir machen jetzt weiter mit Topic, gemeinsam mit Babe Kiji, Sorry Papi und immer die besten neuen Hits.

0: 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Immer die besten neuen Hits hier bei Energy. Gleich You Not Us für euch, außerdem Ray und BTS macht den Anfang.
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0: Immer die besten neuen Hits hier bei Energy. Gleich Two Colors für euch, außerdem Miles Smith und Topic macht den Anfang.
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Es ist spät geworden hier bei Energy an diesem Freitag. Ich wünsche euch jetzt ein großartiges Wochenende. Ich bin raus für diese Woche. Wir hören uns, wenn ihr wollt, am Montag wieder. Bis dahin, kommt gut durch. Ich verabschiede mich jetzt mit Two Colors, Mad World. Sag ich, ciao, ich bin raus. Bis dahin.

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2: Euch ein schönes Wochenende. Dominik Häusel mal hier. In den nächsten 60 Minuten spiele ich euch die weltweit besten Dances. Brandneuen Sound gibt's auch, wie zum Beispiel diese Nummer hier ist heute rausgekommen. Die neue Single von Jonas Blue ist mein Future. Hier ist Girl.
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2: Starten wir jetzt rein.

Letzte Woche mein Future-Hit, die neue Single von Robin Schulz, zusammen mit Barbs, Better Times. Diese Energy Extravadenz, ich bin nochmal Nicole Sillmeier, spiele ich bis 23 Uhr die weltweit besten Dance-Hits. Gleich nachher noch neue Musik von Bob Sinclair. Ich habe die neue Single von Rehab für euch. Von The Root und Meshton Kutcher gibt's auch was Neues. Und einen unfassbar krassen Remix von Shimsa's Fire Fire. Hier ist die neue Single von Six und Keanu Silva. Hier ist You and I in Energy Extravadenz.

egal was ihr macht, Energy Extra Dances bei euch. Ich bin Norman Koeselmeier und spiele euch bis 23 Uhr die weltweit besten Dance-Hits. Und heute Nacht wird noch ordentlich weitergefeiert mit den weltweit besten DJs. Um 2 Uhr Robin Schulz, um 3 Uhr Martin Garrix. Das komplette Line-Up gibt's online auf energy.de. Und jetzt habe ich für euch brandneuen Sound.

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2: Hier sind Helmo und Roman von Bassmassage. Schön, dass ihr mit dabei seid.
3: Einen wunderschönen guten Abend.

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